0: teilten sich Belgien und Ägypten 1:1. Nach der Partie Saudi-Arabien gegen Uruguay stehen sich ab 3 Uhr noch der Iran und Neuseeland gegenüber.
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0: Es ist erstmal leicht bewölkt oder klar. Im weiteren Verlauf der Nacht ziehen von Westen her Wolken heran mit ersten Schauern gegen Morgen im westlichen Franken. Die Tiefstwerte erreichen 12 bis 5 Grad. Tagsüber wechseln sich viele Wolken und zunächst nur wenig Sonne ab. Phasenweise fällt Regen, am Nachmittag entladen sich auch Gewitter. Dazwischen kommt bis zum Abend wieder die Sonne heraus. Die Temperaturen steigen auf 17 bis 25 Grad.
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1: Es ist erstmal leicht bewölkt oder klar. Im weiteren Verlauf der Nacht ziehen von Westen her Wolken heran mit ersten Schauern gegen Morgen in westlichen Franken. Die Tiefstwerte erreichen 12 bis 5 Grad. Tagsüber wechseln sich viele Wolken und zunächst nur wenig Sonne ab. Phasenweise fällt Regen, am Nachmittag entladen sich auch Gewitter. Dazwischen kommt bis zum Abend wieder die Sonne heraus. Die Temperaturen steigen auf 17 bis 25 Grad.
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1: Ich bin Moritz Einzel. Bei der Fußball-WM in den USA, Mexiko und Kanada beginnt in diesen Minuten die Partie Iran gegen Neuseeland in Inglewood bei Los Angeles. Die Auftaktpartie der iranischen Nationalmannschaft hat natürlich auch eine politische Dimension vor dem Hintergrund des Krieges zwischen den USA und dem Iran und jüngst dem vorläufigen Friedensabkommen. Sportlich gab es schon 3 Partien an diesem Spieltag, allesamt ohne Sieger. Saudi-Arabien und Uruguay trennten sich 1:1, Belgien gegen Ägypten endete auch 1:1 und Spanien kam am frühen Abend sensationell gegen Kap Verde nicht über ein 0:0 hinaus. Nach dem vorläufigen Friedensabkommen zwischen den USA und dem Iran ist noch nicht so wirklich klar, was eigentlich drinsteht und was daraus folgt. Deutschland könnte zum Beispiel bei der Minenräumung in der Straße von Hormuz helfen, Außenminister Wadefuhl im ZDF.
2: Aber wir müssen jetzt erst einmal wissen, ist wirklich klar, es gibt keine Kampfhandlungen? Ist wirklich klar, dass von beiden Seiten gewollt ist, dass andere die Minen räumen? Wenn wir das wissen, können wir darüber reden.
1: Vorsorglich hatte die Bundeswehr bereits einen Minenräumer auf den Weg geschickt. Zwischen Union und SPD gibt's ja Streit um die BAföG-Reform. Damit muss Schluss sein, fordert das Deutsche Studierendenwerk. Vorstandschef Ann Buhl sagte der Rheinischen Post, der Zickzackkurs der Bundesregierung beim BAföG sei ein verheerendes Signal. Das Budget vieler Studierender sei auf Kante genäht und diese Naht drohe nun zu reißen. Nach dem Absturz eines B-52-Bombers mit 8 Besatzungsmitgliedern an Bord rechnet das US-Militär nicht mit Überlebenden. Die Maschine ist bei einem Testflug in Kalifornien kurz nach dem Start abgestürzt. Die Ursache ist noch unklar. Der Militärflughafen Edwards Air Force wurde vorerst geschlossen.
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1: Es ist erstmal leicht bewölkt oder klar. Im weiteren Verlauf der Nacht ziehen von Westen her Wolken heran mit ersten Schauern gegen morgen im westlichen Franken. Die Tiefstwerte erreichen 12 bis 5 Grad. Tagsüber wechseln sich viele Wolken und zunächst nur wenig Sonne ab. Phasenweise fällt Regen. Am Nachmittag entladen sich auch Gewitter. Dazwischen kommt bis zum Abend wieder die Sonne heraus. Die Temperaturen steigen auf 17 bis 25 Grad.
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1: Es ist erstmal leicht bewölkt oder klar. Im weiteren Verlauf der Nacht ziehen von Westen her Wolken heran mit ersten Schauern gegen Morgen im westlichen Franken. Die Tiefstwerte erreichen 12 bis 5 Grad. Tagsüber wechseln sich viele Wolken und zunächst nur wenig Sonne ab. Phasenweise fällt Regen, am Nachmittag entladen sich auch Gewitter. Dazwischen kommt bis zum Abend wieder die Sonne heraus. Die Temperaturen steigen auf 17 bis 25 Grad.
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1: Ich bin Moritz Einzel. Bei der Fußball-WM ist Halbzeit bei der Partie Iran gegen Neuseeland. Es steht zur Pause 1:1. Vor der Partie waren bei der iranischen Hymne laute Pfiffe zu hören. Wegen des Iran-Kriegs ist das Spiel in Inglewood bei Los Angeles politisch stark aufgeladen. Vorher gab es an diesem WM-Spieltag schon 3 Partien, allesamt ohne Sieger. Saudi-Arabien gegen Uruguay 1:1, Belgien, Ägypten ebenfalls 1:1. Und am frühen Abend kam Europameister Spanien gegen Außenseiter Kap Verde nicht über ein 0:0 hinaus. Obwohl soziale Medien immer wichtiger werden, bleibt das Vertrauen in Nachrichten hierzulande stabil. Das geht aus einer aktuellen Reuters-Studie hervor. 46% der erwachsenen Internetnutzerinnen und Nutzer gaben demnach an, dem Großteil der Nachrichten meist vertrauen zu können. Deutschland gehöre zu den wenigen Ländern, in denen das Vertrauen zuletzt nicht weniger geworden sei. Cyberangriffe, Propaganda, Spionage. In Berlin will Bundesinnenminister Dobrindt heute ein gemeinsames Zentrum zur Abwehr hybrider Bedrohungen eröffnen. Es soll helfen, hybride Angriffe wie die aus Russland schneller zu erkennen und sich dagegen zu wehren. Tanja Wagner berichtet.
2: Ziel solcher Attacken kann es sein, andere Staaten zu destabilisieren, indem die öffentliche Meinung manipuliert wird, etwa vor Wahlen. Auch staatlich gelenkte Cyberangriffe zählen zum Werkzeugkasten hybrider Kriegsführung. Das neue Zentrum in Berlin soll die Abwehr solcher Attacken organisieren. Es geht darum, dass sich Polizei von Bund und Ländern, die deutschen Nachrichtendienste und andere Behörden dort rasch austauschen und Gegenmaßnahmen ergreifen können.
1: Im französischen Evian hat der G7-Gipfel begonnen. Themen sind das Abkommen zwischen den USA und dem Iran, aber natürlich auch der Ukraine-Krieg. Bundeskanzler Merz äußerte sich vorsichtig optimistisch, dass es die Chance für Diplomatie geben könnte. Die Ukraine sei in einer Position der Stärke und die russische Wirtschaft sei stark geschwächt.
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1: Tagsüber wechseln sich bei uns in Bayern viele Wolken und zunächst nur wenig Sonne ab. Phasenweise fällt Regen, am Nachmittag entladen sich auch Gewitter. Dazwischen kommt bis zum Abend wieder die Sonne heraus. Die Temperaturen steigen auf 17 bis 25 Grad.
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1: Tagsüber wechseln sich bei uns in Bayern viele Wolken und zunächst nur wenig Sonne ab. Phasenweise fällt Regen, am Nachmittag entladen sich auch Gewitter. Dazwischen kommt bis zum Abend wieder die Sonne heraus. Die Temperaturen steigen auf 17 bis 25 Grad.
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1: Ich bin Moritz Einzel, guten Morgen. Social Media boomt, News-Influencer legen zu, aber klassische Nachrichten bleiben trotzdem wichtig. Das Vertrauen in Nachrichten in Deutschland bleibt einer Reuters-Studie zufolge stabil. 46% der erwachsenen Internetnutzerinnen und Nutzer gaben demnach an, dem Großteil der Nachrichten meist vertrauen zu können. Soziale Medien gewinnen allerdings als Nachrichtenquelle weiter an Bedeutung. Nach jahrelangen Verhandlungen hat das EU-Parlament einem Vorschlag der Mitgliedstaaten zu den Rechten von Fluggästen zugestimmt. Demnach dürfen Familien im Flugzeug kostenlos Sitzplätze nebeneinander reservieren. Außerdem müssen Ticketpreise übersichtlich dargestellt werden. Wer künftig online nach Flugtickets sucht, soll standardmäßig den Preis mit Handgepäck angezeigt bekommen. Nach dem vorläufigen Abkommen zwischen den USA und dem Iran ist noch nicht so wirklich klar, was eigentlich drinsteht und was daraus folgt. Deutschland könnte zum Beispiel bei der Minenräumung in der Straße von Hormuz helfen. Außenminister Wadefuhl im ZDF.
2: So weit sind wir noch nicht. Wir sind darauf vorbereitet, wir sind dazu bereit, aber wir schauen uns das sehr sorgfältig an. Und zum jetzigen Zeitpunkt fehlen mir noch die Voraussetzungen dafür, dass ich sagen kann, ein Mandat steht unmittelbar bevor.
1: Vorsorglich hatte die Bundeswehr bereits einen Minenräumer auf den Weg geschickt. Bei der Fußball-WM ist Europameister Spanien zum Auftakt gegen Außenseiter Kap Verde nicht über ein Unentschieden hinausgekommen. Die Partie endete sensationell 0:0. Belgien und Ägypten trennten sich anschließend 1:1 unentschieden und auch bei Saudi-Arabien gegen Uruguay gab es keinen Sieger. Auch dieses Spiel ging 1:1 aus.
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3: Bevor dann der Sommer so richtig aufdreht, gibt's heute nochmal so einen kleinen Knick in der Wetterkurve. Auch wenn's warm wird, 20 bis 26 Grad, sind schon viele dichte Wolken heute unterwegs. Die Sonne lässt sich zwar auch blicken, aber hier und da kommen auch ein paar Tropfen runter. Damit müssen wir rechnen. Und der Arabella Bayern Wettertrend verspricht uns dann ab morgen eine Wetterkurve, die wirklich deutlich nach oben zeigt. Morgen meist trocken, Sonne und Wolken im Mix. Donnerstag ganz viel Sonnenschein. Und die Temperaturen erreichen dann schweißtreibende 28 bis 33 Grad.
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3: Na also, da geht der Dienstag aber gleich mal so richtig feurig los. Gleich für euch die 90er mit Jennifer Lopez, If You Had My Love. Und vorher noch die kultigen 80er, Riesennummer von Tears for Fears, Everybody Wants to Rule the World. Euch einen schönen Dienstag hier auf Arabella Bayern, Bayerns Musiksender.

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1: Es sind mitunter die Ersten, die die Stadt zum Leben erwecken. Die Menschen, die dafür sorgen, dass wir von A nach B kommen. Und dazu gehört auch Michael aus Passau in Niederbayern. Er ist nämlich Busfahrer. Und für ihn geht der Tag oft um kurz vor 5 im großen Depot schon los. Wenn die Stadt im Morgengrauen noch völlig verschlafen wirkt, da holt er schon mal seinen Linienbus aus der Halle und lenkt das riesige Gefährt dann souverän durch die engen Straßen der Dreiflüsse-Stadt. Noch ist es leer an Bord, aber gleich sammelt er die ersten Azubis, Krankenschwestern und Handwerker an den Haltestellen ein und bringt sie dann sicher ans Ziel. Michael, stellvertretend für alle Bus- und Tramfahrer im Freistaat, Dankeschön für den Einsatz und gute Fahrt heute auf deiner Linie. Du bist unser früher Arabella Bayernvogel am Dienstag und das hier sind für dich Hard mit These Dreams.

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1: Die Good News to go. Mit Drohne und KI was Sinnvolles machen? Geht. Auf bayerischen Staatsgütern testen Entwickler gerade, wie sich Unkraut wie Disteln punktgenau bekämpfen lässt. Der Knaller, die Technik spart bis zu 90% Pflanzenschutzmittel. Somit könnte die Landwirtschaft nachhaltig verändert werden. Und der Sommer ist nun richtig da. In dieser Woche geht's los mit der 30-Grad-Marke. Die wird geknackt und zwar am Donnerstag. Da schaffen wir dann diese magische Grenze und es soll dann auch wirklich längere Zeit stabil schön bleiben. Passend dazu freue ich mich aufs Sommer-Tollwood in München. Freitag geht's da los und Samstag lege ich schon für euch als DJ bei der Sommerdisco mit Silent Disco auf. 19 Uhr geht's los, dann noch laut über die Lautsprecher und ab 22 Uhr kommt dann die Musik per Kopfhörer zu euch. Eintritt ist frei, Kopfhörer gibt's gegen Pfand. Samstag auf dem Sommer-Tollwood in München. Wir sehen uns!

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1: Bevor dann der Sommer so richtig aufdreht, gibt's heute nochmal so einen kleinen Knick in der Wetterkurve. Auch wenn's warm wird, 20 bis 26 Grad, sind schon viele dichte Wolken heute unterwegs. Die Sonne lässt sich zwar auch blicken, aber hier und da kommen auch ein paar Tropfen runter. Damit müssen wir rechnen. Und der Arabella Bayern Wettertrend verspricht uns dann ab morgen eine Wetterkurve, die wirklich deutlich nach oben zeigt. Morgen meist trocken, Sonne und Wolken im Mix. Donnerstag ganz viel Sonnenschein und die Temperaturen erreichen dann schweißtreibende 28 bis 33 Grad. Und jetzt für euch 70er, 80er, 90er mit Gloria Estefan und Bad Boy. In 25 Sekunden geht's los. 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

Mark Robin, The Promise You Made, hier auf Arabella Bayern, Bayerns Musiksender. 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Ich bin auf jeden Fall da. Und das hier sind 70er, 80er, 90er. Jetzt mit Eros Ramazzotti, Più Bella Cosa auf Arabella Bayern.

OMD Forever Live and Die hier auf Arabella Bayern. Bayerns Musiksender 5:53, 7 Minuten vor 6. Guten Morgen am Dienstag. Und da sind einige Wetten durcheinander gekommen, würde ich mal sagen, oder? Bei der WM. Spanien spielt tatsächlich nur unentschieden gegen Kap Verde. Neuling in der WM. Unfassbar, oder? Und die Belgier kommen auch nur mit Glück, nämlich durch ein Eigentor zu einem 1:1 gegen Ägypten. Was ist denn da los? Mehr zur WM und was sonst noch wichtig ist an diesem Dienstagmorgen, das gibt's jetzt um 6 von Angela Kress hier in den Arabella Bayern Nachrichten. Und von mir gibt's 70er, 80er, 90er. Jetzt ganz entspannt die Backstreet Boys aus den 90ern. As long as you love me.

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1: Ich bin Angela Kress. Guten Morgen. Zwischen Union und SPD gibt's ja Streit um die BAföG-Reform. Damit muss Schluss sein, fordert das Deutsche Studierendenwerk. Vorstandschef Anbuhl sagte der Rheinischen Post, der Zickzackkurs der Bundesregierung beim BAföG sei ein verheerendes Signal. Das Budget vieler Studierender sei auf Kante genäht und diese Naht drohe nun zu reißen. Obwohl soziale Medien immer wichtiger werden, bleibt das Vertrauen in Nachrichten hierzulande stabil. Das geht aus einer aktuellen Reuters-Studie hervor. 46% der erwachsenen Internetnutzerinnen und Nutzer gaben demnach an, dem Großteil der Nachrichten meist vertrauen zu können. Deutschland gehöre zu den wenigen Ländern, in denen das Vertrauen zuletzt nicht weniger geworden sei. Bei der Fußball-WM haben sich der Iran und Neuseeland 2:2 unentschieden getrennt. Auch in den drei Partien zuvor gab es jeweils keinen Sieger. Der Bericht von Moritz Einzel.
2: Das Mitternachtsspiel Saudi-Arabien gegen Uruguay, das ging 1:1 aus. Die Saudis führten zur Pause, im zweiten Durchgang Uruguay klar besser. Zum Sieg reichte es nicht mehr. Im anderen Spiel der Gruppe H kam schon am frühen Abend Europameister Spanien gegen WM-Neuling Kap Verde sensationell nicht über ein 0:0 hinaus. Und im anderen Spiel der Gruppe G mit dem Iran, da trennten sich Belgien und Ägypten 1:1.
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3: Wir müssen heute mit einem ziemlich unbeständigen Mix durch den Tag kommen, bevor dann der Sommer so richtig zuschlägt. Heute nochmal Regenschirm dabei haben, bitte. 18 bis 25 Grad gibt's in der Spitze. Allerdings auch viele dichte Wolken von Westen her. Da zieht zeitweise etwas Regen oder auch der ein oder andere Schauer durch. Am Nachmittag, vor allen Dingen im Norden, auch nochmal kräftige Gewitter möglich. Die aktuellen Werte: 5 Grad in Arzberg in Oberfranken, 10 in Simbach am Inn in Niederbayern und 12 in Balderschwang im Allgäu. Der Arabella Bayern Wettertrend morgen, dann ein freundlicher Mix aus Sonne und Wolken, nur vereinzelt vielleicht mal noch ein paar Tropfen. Donnerstag und Freitag strahlend schön und trocken. Am Freitagnachmittag können lokal Hitzegewitter auftauchen. Es wird auch wirklich richtig warm. 28 Grad morgen, ab Donnerstag bei Temperaturen von 28 bis 36 Grad. Hochsommerlich heiß.
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3: 3:56, die wichtigsten Verkehrshinweise aktuell für euch in Bayern. Und da haben wir keine größeren Staus.
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3: Und blicken jetzt rüber zu den aktuellsten Bayern-Blitzern. Max, vielen Dank für deinen Blitzer in Rosenheim in Oberbayern, die Hohenofener Straße. Und im Allgäu Memmingerberg, die Flughafenstraße von Anja. Für mehr gerne Bescheid geben 0800 4177 177. Dankeschön.
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3: Oder sind in den 90ern ein paar Jungs aufgetaucht, die haben die Charts auf links gedreht und haben vor allen Dingen auch alle irgendwie verrückt gemacht, weil es ein ziemlich verrückter Haufen war. Die Bloodhound Gang, The Bad Touch. Spiele ich euch gleich. Vorher noch ein Mann, der auch die Charts immer wieder auf links gedreht hat. Vor allen Dingen mit dem Album, von dem dieser Track hier stammt. Aus dem Album Thriller ist Michael Jackson. Beat It. 70er, 80er, 90er. 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

Bloodhound Gang und Bad Touch hier auf Arabella Bayern, Bayerns Musiksender. Das sind die 90er hier bei uns. 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Das hier ist Sonne am frühen Dienstagmorgen im DAB Plus Radio mit Bob

Legendär, Robert Palmer, Johnny and Mary. Heute überwiegen doch nochmal die dichten Wolken mit einzelnen Schauern, auch wenn es ganz positiv eigentlich in den Tag reingeht, vielerorts mit Sonnenschein, aber die dicken Wolken, die kommen von Westen her, am Nachmittag im Norden auch kräftige Gewitter möglich, das Ganze bei Höchstwerten von 18 bis 25 Grad, also die Temperaturen durchaus sommerlich, muss man sagen. Und hier ist Arabella Bayern, Bayerns Musiksender, und mit der Meldung, da muss ich ganz ehrlich sagen, Achtung Wortwitz, mit der Meldung habe ich nicht gerechnet, denn laut dem aktuellen nationalen Bildungsbericht sind die Schüler in Deutschland immer schlechter in Mathematik. Ja, rund ein Viertel der Neuntklässler scheitert bereits an den Mindeststandards in Mathe. Ja, ein Viertel, richtig gehört. Also fast jeder Vierte, wenn nicht sogar jeder Fünfte oder sogar Sechste. Und das lassen wir jetzt mal ganz kurz sacken. Und alles, was sonst noch wichtig ist für den Dienstagmorgen, das gibt's um halb von Lisa Nagler im Arabella Bayern News Update. Guten Morgen!

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3: Mit Lisa Nagler. Schönen guten Morgen. Wir warten am Nürnberger, Memminger oder Münchner Airport, weil unser Flug Verspätung hat. Da bleibt sehr sicher dabei. Ab 3 Stunden werden wir dafür entschädigt. Jahrelang wurde hier verhandelt. Das Europaparlament hat jetzt einem Vorschlag der EU-Mitgliedstaaten zugestimmt. Weiteres Ergebnis: Familien können im Flugzeug kostenlos Sitzplätze nebeneinander reservieren. Es hat schon wieder nicht geklappt. Das Raumfahrt-Startup ESA Aerospace aus Oberbayern hat weiter mit technischen Problemen zu kämpfen. Für den Abend war ein neuer Start einer Trägerrakete geplant, von Norwegen aus. Der wurde wieder abgesagt. Die Ottobrunner wollen mit der Rakete Satelliten in die Erdumlaufbahn bringen. Und noch die gute Bayern-Nachricht des Tages. Rasante Loopings, wilde Wasserbahnen, zauberhafte Märchenwelten. Freizeitparks sind beliebt, auch bei uns im Freistaat. Gleich mehrere Parks haben es in die Top 20 einer Buchungsplattform geschafft. Der Bayernpark in Niederbayern auf Platz 7, dahinter der Skyline-Park im Unterallgäu oder auch das Legoland in Günzburg in Schwaben. Immer gut informiert, mehr Nachrichten für Bayern, Deutschland und die Welt dann wieder zur vollen Stunde.
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4: Also auf jeden Fall solltet ihr heute mal irgendwo noch so ein Schirmchen dabei haben, denn den könntet ihr eventuell brauchen. Heute holt Petrus quasi nochmal Schwung für die Hitze, die dann kommen wird. Also heute gibt er nochmal so ein bisschen Regen ab und dann wird's trocken und warm. Aber gucken wir erstmal auf die kommenden Stunden, auf den heutigen Tag. 18 bis 25 Grad, das ist schon mal ordentlich warm. Aber dazu, wie gesagt, immer wieder auch Tropfen und auch am Nachmittag im Norden einige Gewitter möglich. Die aktuellen Werte: 10 Grad in Untergriesbach in Niederbayern, 6 in Ebern in Unterfranken und Kolbermoor in Oberbayern, 8 Grad. Wie geht's denn weiter? Ich habe es schon angedeutet, der Arabella-Bahn-Wettertrend. Ab morgen geht's steil nach oben. Es wird sehr viel freundliche, sonnige Phasen geben. Am Alpenrand kann es am Nachmittag vielleicht ein paar Tropfen geben. Donnerstag und Freitag, Sonne satt und am Freitagnachmittag eventuell örtlich auch Hitzegewitter. Warum Hitzegewitter? Ganz einfach, weil es richtig heiß wird. Maximal 28 Grad am Mittwoch, Donnerstag und Freitag dann Werte zwischen 28 bis 36 Grad.
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4: Um 7:30 die wichtigsten Verkehrshinweise aktuell für euch. A6 Pilsen Richtung Nürnberg zwischen Weidhaus und Pleistein. Hier braucht ihr aktuell gute 10 Minuten länger. Und dann schauen wir noch zu den aktuellsten Bayernblitzern. Die stehen zum einen in Augsburg in Schwaben in der Gabelsberger Straße mal wieder. Vielen Dank Anton fürs Durchgeben. Und außerdem habe ich noch einen in Neuching in der Hauptstraße. Das kam von Carla. Wenn ihr noch was habt, dann gerne Bescheid geben. 0800 4177 177. Danke und kommt gut ans Ziel.
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4: Und mit den 80ern. Evelyn Thomas, High Energy. Außerdem die 90er. Vaya con Dios. Nee, na, na, na. Und jetzt wird erstmal die Gitarre ausgepackt. Mit Asia. Guten Morgen.
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0: 6.41 Uhr, gut 20 vor 7. Guten Morgen.
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0: Oh ja, und zwar in der beliebten WM-Edition. Heißt, in diesen Wochen suchen wir immer jede Woche einen anderen großen Fußballsong. Und wenn ihr ihn erkennt, den Fußballsong, den wir in dieser Woche suchen, dann könnt ihr euch gerne melden, telefonisch oder per Nachricht ins Studio. Wie es genau funktioniert, sage ich euch gleich nochmal. Jetzt kommen wir erstmal zum Wichtigsten für den heutigen Morgen, nämlich zum neuen Ausschnitt. Gestern haben wir schon mal den ersten Ausschnitt des gesuchten Wochensongs gehört. Heute ein anderer. Er ist minimal länger als das, was wir gestern gehört haben, aber auch nicht viel. Vielleicht hilft es euch aber trotzdem, wenn ihr dann die einzelnen Puzzleteilchen, die akustischen Puzzleteilchen im Kopf zusammensetzt. Achtung, hier kommt der Ausschnitt Nummer 2 vom Wochensong. Boah, das ist aber wirklich, das ist aber schon, also, ist das wirklich länger als gestern? Also von den Zahlen her, ja. Nochmal reinhören, bitte. Wenn ihr eine Idee habt, welchen Song wir suchen, wenn ihr das irgendwie kombinieren könnt, dann lasst es mich gerne wissen. 0800 4177 177 oder schickt eine Nachricht ins Studio. Das macht ihr am besten, am leichtesten über arabella-bayern.de, unsere Homepage. Und oben gibt es den Studio-Chat-Button. Den klickt ihr an und dann kommt ihr direkt zu uns ins Studio per Text und Sprachnachricht. Daumen sind gedrückt. Wir sind Vaya con Dios, die 90er. Nee, na, na, na.

meine Güte, jetzt hätte ich beinahe vergessen, noch zu sagen, was es überhaupt für euch gibt, wenn ihr richtig liegt. Also, wenn ihr im Jackpot landet. Am Freitag geht ein DAB Plus Radio raus für euch im Arabella Bayern Look. Ja, all unsere Arabella Bayern Fans wissen das natürlich. Aber es gibt ja auch jeden Tag neue, die dazukommen. Herzlich willkommen. Schön, dass ihr bei uns seid. 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

Hall & Oates, Private Eyes. Heute noch mal ein ziemlich wechselhafter Tag, bevor dann der Sommer so richtig aufdreht. 18 bis 25 Grad, temperaturtechnisch ist da schon mal Sommer, aber es gibt dafür auch einiges an Regen von Westen her und am Nachmittag auch lokale Gewitter, vor allen Dingen im Norden. Aber danach geht die Kurve definitiv nach oben, das kann ich euch schon mal versprechen. Ja, und nach dem 7:1 gegen Curaçao durften ja die Frauen unserer Spieler im WM-Quartier vorbeischauen. Coach Nagelsmann hat auch sogar seine Mutter Burgi mit ins Teamhotel genommen. Wahrscheinlich, damit sie so ein bisschen als Anstandsdame auch schaut, dass es da nicht eskaliert, ne? Also ich stelle mir das ganz cool vor. Weißt du, dann abends schleicht sie so über die Flure und kontrolliert bei allen, ob auch brav ab 22 Uhr Ruhe ist, ne? So nach dem Motto, Joshua, Licht aus, jetzt wird geschlafen. Oder, Goretzka, wenn jetzt nicht gleich Ruhe ist, nehme ich dir die Taschenlampe weg. Und hier, Manuel, bei dir ist jetzt auch Schluss. Du bist schon 40, du brauchst mehr Schlaf. PlayStation aus. So stelle ich mir das da vor. Da herrscht noch Zucht und Ordnung. Und alles, was sonst noch wichtig ist für euren Dienstagmorgen, das gibt's um 7 in den Arabella Bayer Nachrichten mit Angela Kress. Und das hier ist Manfred Mann's Earth Band. Dave's on the road again.

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4: Ich bin Angela Kress. Guten Morgen. Der Klimawandel trifft unter anderem Kinder besonders hart, schreibt das Kinderhilfswerk UNICEF. Fast jedes Kind weltweit sei mindestens einer Klimagefahr ausgesetzt, fast die Hälfte mindestens drei Gefahren. Die häufigste Kombi: Dürren, extreme Hitze und Hitzewellen. Kinder schwitzen zum Beispiel weniger effizient als Erwachsene, schreibt UNICEF. Künstliche Intelligenz wird an bayerischen Schulen immer mehr zur Herausforderung, wenn es zum Beispiel ums Spicken geht. Rufe nach einer Blockade des Datenverkehrs bei Prüfungen hat das Kultusministerium aber zurückgewiesen. Frequenzstörer, die etwa das Mobilfunksignal oder WLAN blockieren,

0: seien in den Schulen nicht zulässig und strafbar, teilte eine Sprecherin mit. Die iranische Fußballnationalmannschaft hat in ihrem politisch stark aufgeladenen ersten WM-Spiel einen sportlichen Rückschlag vermieden. Das Team spielte 2:2 gegen Neuseeland. Zuvor war Europameister Spanien gegen Außenseiter Kap Verde nicht über ein 0:0 hinausgekommen. Belgien und Ägypten trennten sich 1:1 unentschieden und auch bei Saudi-Arabien gegen Uruguay gab es keinen Sieger. Auch dieses Spiel ging 1:1 aus.
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2: Ja, heute macht das Wetter so ein bisschen nochmal, was es so will. Die Wolken haben meist das Sagen und laden im Tagesverlauf auch immer wieder Schauer oder etwas Regen ab. Nachmittags vor allen Dingen im Norden auch kräftige Gewitter möglich. Wer Sonne tanken will, muss entweder heute früh im Osten oder Südosten unterwegs sein. Ansonsten am Abend nochmal im Westen ein paar Auflockerungen. Temperaturen 18 bis 25 Grad heute in der Spitze. Und momentan haben wir in Lichtenberg in Oberfranken 9 Grad, 10 in Beiersdorf in Mittelfranken und 12 in Alling in Oberbayern. Der Arabella Bayern Wetter. Trend morgen. Ja, da gibt es durchaus sonnige Abschnitte und es wird auch nochmal trockener. Donnerstag und Freitag dann übernimmt die Sonne komplett das Kommando. Am Freitagabend kann es dann einige Hitzegewitter geben. Warum? Ganz einfach, weil es richtig heiß wird. Morgen schon bis 28 Grad. Ab Donnerstag dann 28 bis 36 Grad.
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2: Um 7:02 die wichtigsten Verkehrshinweise aktuell für euch in Bayern. A3 Linz Richtung Passau zwischen Grenzübergang Suben und Passau Süd. Gute 10 Minuten mehr. A6 Pilsen Richtung Nürnberg zwischen Grenzübergang Weithaus Autobahn und Pleistein. Hier fast eine Viertelstunde mehr. Und die A94 noch Passau Richtung München zwischen Paschstetten und Markt Schwaben stockend. Hier etwa 10 Minuten plus.
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2: Und es wird derzeit fotografiert im Allgäu-Mellinger Berg hier die Flughafenstraße. Das hatte uns Anja durchgegeben. Und dann haben wir noch in Mittelfranken in Nürnberg die Thomas-Mann-Straße von Nina. Wenn ihr noch was habt, was wir nicht haben, einfach kurz durchklingeln. Wir sind da und die Nummer ist auch noch kostenlos. 0800 4177 177. Dankeschön.
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2: Puh, und ihr habt's gehört, oder? Bis zu 36 Grad in den nächsten Tagen. Ja, und in guter deutscher Manier habe ich schon mal im Supermarkt mein Handtuch im Kühlregal reingelegt. Der Platz gehört definitiv mir. Schön Handtuchreservierung gemacht. Für euch jetzt 70er, 80er, 90er mit Ace of Base, All That She Wants direkt nach NXS.

0: Die gut gelaunten 90er hier auf Arabella Bayern um 7.10 Uhr, 10 Minuten nach 7. Apropos gut gelaunt, wir sind mittendrin im Mehr-Musik-Sommer. Eure Geschichten, eure Lieblings-Sommererlebnisse, euer Sommergefühl hier im Radio gepaart mit euren absoluten Lieblingssongs. Ihr könnt gerne eine Nachricht reinschreiben oder eine Mail, findet ihr alles auf arabella-bayern.de. Am einfachsten oben auf der Homepage auf unseren Studio-Chat-Button klicken und der Rest erklärt sich dann quasi von selbst.
1: Hi, ich bin der Thomas Bamberg und letztes Jahr habe ich mit meinen Jungs einen tollen Rundtrip mit dem Auto durch Italien gemacht. Mhm. Und dabei haben wir natürlich auch viel italienisches Radio gehört. Und auf einmal lief neben den ganzen Italo-Hits Summer of 69 von Bryan Adams und wir haben ziemlich laut mitgesungen. Und seitdem verbindet uns dieser Hit einfach immer wieder mit dem traumhaften Sommerurlaub in Italien.
0: Na siehst du, aber da brauchst du gar nicht erst für nach Italien fahren. Das können wir auch. Bryan Adams im Mehr Musik Sommer, Summer of 69.

0: Ja, die Sonne hat es heute etwas schwerer, sind viele Wolken unterwegs, ab und an wird es nass, am Nachmittag örtlich auch Gewitter, vor allen Dingen im Norden, und es gibt dazu 18 bis 25 Grad, also warm wird es immerhin, aber den Regenschirm sollten wir trotzdem nicht allzu weit weglegen. Hier ist Arabella Bayern, Bayerns Musiksender an diesem Dienstagmorgen, und jetzt gibt's Gänsehautfeeling.
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0: Ja, und wisst ihr eigentlich, dass ausgerechnet dieser gigantische Welthit fast auf dem Müll gelandet wäre, sozusagen auf dem musikalischen Müll? Roger Hudson hat nämlich die Melodie zu Breakfast in America schon als Teenager auf einem alten kaputten Klavier im elterlichen Keller geschrieben, und seine Bandkollegen fanden die Nummer jahrelang eher ein bisschen zu poppig und zu kitschig. Aber zum Glück hat er sich durchgesetzt, und live klingt das alles noch dreimal intensiver als auf der Studioplatte. Supertramp live mit Breakfast in America auf Arabella Bayern. Guten Morgen.

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5: Mit Lisa Nagler, schönen guten Morgen. Mittlerweile gibt sie in vielen Supermärkten bei uns im Freistaat. In Nürnberg, Landshut oder Augsburg. Selbstzahlerkassen. Aber die sind bei vielen noch unbeliebt, zeigt eine aktuelle Umfrage. 2/3 gehen demnach lieber zur klassischen Kasse. Hauptgründe? Menschlicher Kontakt und viele machen es auch einfach aus Gewohnheit. Dialekt und die bayerische Sprache stärken durch künstliche Intelligenz. Der Landesverein für Heimatpflege hat zusammen mit Sprachwissenschaftlern ein Projekt gestartet. KI lernt dabei, die verschiedenen bayerischen Dialekte zu unterscheiden. Erstmal mit Sprachaufnahmen aus Mittenwald oder Mühldorf. Immer wieder werden die Einsatzkräfte der Feuerwehr in Bayern auch zu Tierrettern. Ein Fuchs hatte sich jetzt in München in einem Zaun verfangen. Statt sich selbst zu befreien, hat er sich immer weiter verheddert. Bei der Rettungsaktion war der Fuchs laut Feuerwehr ganz zahm. Sobald er wieder frei war, ist er sofort geflüchtet. Immer gut informiert, mehr Nachrichten für Bayern, Deutschland und die Welt dann wieder zur vollen Stunde.
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6: Heute nochmal relativ schattig zwischendrin. Da gibt es viele Wolken, die von Westen her kommen. Die bringen auch Schauer- und Schmuddelwetter zu uns zum Teil. Vor allen Dingen im Norden kann es heute Nachmittag nochmal ordentlich krachen bei einigen Gewittern, die unterwegs sind. Das Thermometer zeigt dennoch eine Spanne von 18 bis 25 Grad an. Das ist schon recht ordentlich. Aktuell sind wir noch bei 8 Grad in Erbendorf in der Oberpfalz, 12 in Hohenaltheim in Schwaben und Iggensbach in Niederbayern, 12 Grad. Wie geht's weiter, der Arabella bei einem Wettertrend? Morgen gibt es ein freundliches Sonne-Wolkenwechselspiel und nur noch selten, vielleicht mal an den Alpen, ein paar Tropfen. Donnerstag und Freitag Sonne satt. Freitagnachmittag kann es auch mal lokal ein Hitzegewitter geben. Danach ist die Luft dann wieder so schön rein. Die Temperaturen ziehen mehr und mehr an. Morgen maximal 28 Grad. Ab Donnerstag 28 bis 36 Grad.
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6: Um 7:35 die wichtigsten Verkehrshinweise aktuell für euch in Bayern. Wir starten auf der A6 Pilsen Richtung Nürnberg zwischen Weithaus und Bleistein. Hier dauert es etwa 10 Minuten länger. Dann sind wir noch auf der A94 Passau Richtung München. Auch heute wieder zwischen Paarstetten und Paarsdorf stockend. Viertelstunde mehr. Rüber geht's auf die A99, der Autobahnring München Nord Richtung München Südwest zwischen dem Allacher Dreieck und Lochhausen. Hier staut es sich etwa 25 Minuten. Geduld bitte. Und in der Gegenrichtung Richtung München Südwest, Richtung München Nord auf der 99, zwischen dem Dreieck Südwest und dem Feldmörchinger Dreieck. Dicker Stau macht gute 20 Minuten aus. Und die aktuellsten Bayern-Blitzer gibt's auch bei uns, dank euch nämlich. Und da wird zum einen fotografiert im Ebersberger Forst, und zwar in der Ebersberger Straße. Das hat uns Manuel durchgegeben, Dankeschön dafür. Und außerdem noch in Herzogenaurach in Mittelfranken am Buck. Und das kam von Kerstin. Für mehr 0800 4177 177. Dankeschön.
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6: Und mit einem Lieblings-80er von Real Life. Catch me, I'm falling. Tina Turner ist mit dabei. What's love got to do with it? Und wir starten mit Aha. The sun always shines on TV. Morgen.
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Tina Turner, 7.41 Uhr, gut 20 vor 8. Hier ist Arabella Bayern, Bayerns Musiksender, und da fragen wir uns, was ist da denn los? Vielen Dank auch. Es sind ja die Tippspiele im Büro jetzt ganz schön durcheinander geraten, denn die großen Namen stolpern bei der WM über die kleinen Namen. Spanien spielt nur 0-0 gegen WM-Neuling Kap Verde, und Belgien schafft nur durch ein Eigentor der Ägypter ein 1-1 gerade mal so zu retten. Also ich würde sagen, da bekommt unser 7-1 gegen Curaçao ja plötzlich noch mehr Gewicht. Sauber, oder? Samstag geht's dann ja gegen die Elfenbeinküste, und da heißt es aufpassen. Im Vorfeld haben die Jungs gegen Frankreich beim Freundschaftsspiel nämlich gewonnen und jetzt schon gegen Ecuador bei der WM auch gesiegt. Erklärtes Ziel der Elfenbeinküste, klar, endlich mal die Vorrunde überstehen. Da sind sie nämlich bisher immer gescheitert. Also aufpassen. Und was unser WM-Dackel-Orakel Pebbles dazu sagt, das seht ihr diese Woche noch auf unserem Instagram- oder auch Facebook-Kanal bei Social Media. Klickt euch rein und folgt uns. Das hier sind Hansen mit Bob auf Arabella Bayern.

Na, zur Sicherheit heute nochmal beim Rausgehen den Schirm mit einpacken. Von Westen her zieht nämlich etwas Regen auf. Im Norden drohen am Nachmittag auch nochmal kräftige Nachmittagsgewitter. Das Ganze bei trotzdem sommerlichen Werten 18 bis 25 Grad. Hier ist Arabella Bayern, Bayerns Musiksender. Und leider aller guten Dinge sind auch nicht vier. Erneuter Rückschlag für die bayerische Raumfahrt. Mehr dazu und was sonst noch wichtig ist am Dienstagmorgen, das hat Angela Kress für euch in den Arabella Bayern Nachrichten um 8. Und von mir gibt's 70er. 80er, 90er, gleich Stevie Wonder, Superstition, vor noch Real Life. Catch me, I'm falling. Guten Morgen.

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7: Ich bin Angela Kress. Guten Morgen. Auch im vergangenen Jahr ist die Zahl der Sozialwohnungen gesunken. Unterm Strich stand laut Bundesregierung ein Minus von 20.000 Wohnungen. Es wurden Neubaumietwohnungen gefördert. Die Zahl der Wohnungen, die aus der Sozialbindung fielen, war aber deutlich höher. In einigen Bundesländern gab es dennoch einen Plus, zum Beispiel in Baden-Württemberg und Sachsen. Es gab technische Probleme. Das bayerische Raumfahrt-Startup ESA Aerospace hat den geplanten zweiten Testflug seiner Trägerrakete verschoben, zum insgesamt vierten Mal. Eigentlich sollte sie am Abend vom Weltraumbahnhof in Norwegen starten. Wenn sie serienreif ist, soll die Rakete in Zukunft zivile und militärische Satelliten in erdnahe Umlaufbahnen bringen. Bei der Fußball-WM haben sich der Iran und Neuseeland 2:2 unentschieden getrennt. Auch in den drei Partien zuvor gab es jeweils keinen Sieger. Der Bericht von Moritz Einzel.
8: Das Mitternachtsspiel Saudi-Arabien gegen Uruguay, das ging 1:1 aus. Die Saudis führten zur Pause, im zweiten Durchgang Uruguay klar besser, zum Sieg reichte es nicht mehr. Im anderen Spiel der Gruppe H kam schon am frühen Abend Europameister Spanien gegen WM-Neuling Kap Verde sensationell nicht über ein 0:0 hinaus. Und im anderen Spiel der Gruppe G mit dem Iran, da trennten sich Belgien und Ägypten 1:1.
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9: Ja, heute sind noch mal ein paar mehr Wolken unterwegs, wenngleich es auch ziemlich warm wird. Also darüber können wir uns nicht beklagen, denn tatsächlich bekommen wir heute 18 bis 25 Grad. Aber wie gesagt, wir werden immer mal wieder auch nass. Vor allen Dingen am Nachmittag im Norden, da könnte es noch mal kräftige Gewitter geben. Die aktuellen Temperaturen. Lohr am Main in Unterfranken 11 Grad, 12 in Philippsreuth in Niederbayern und 14 in Ederheim in Schwaben. Die nächsten Tage der Arabella Bayern Wettertrend. Morgen ein freundlicher Mix aus Sonne und Wolken, fast überall trocken. Donnerstag und Freitag Sonne satt und am Freitagnachmittag, da kann es dann einige Hitzegewitter geben. Warum Hitzegewitter? Ja, weil es auch wirklich sehr, sehr heiß wird. Morgen schon bis zu 28 Grad. Donnerstag und Freitag dann zwischen 28 und 36 Grad.
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9: Die wichtigsten Verkehrshinweise aktuell für euch in Bayern um 8:02. Alles ab einer Dauer von einer Viertelstunde, weil doch eine Menge los ist. A6 Pilsen Richtung Nürnberg zwischen Grenzübergang Waldhaus Autobahn und Pleistein 20 Minuten mehr. A94 Passau Richtung München zwischen Paarstetten und Paarsdorf gute Viertelstunde plus. A99 der Autobahnring München Nord Richtung München Südwest zwischen dem Feldmochinger Dreieck und Lochhausen dicker Stau halbe Stunde mehr. Dann haben wir noch

0: erstmal die Gegenrichtung München Südwest Richtung München Nord auf der 99 zwischen Freiham Mitte und dem Feldmochinger Dreieck. Hier auch dicker Stau, ebenfalls eine halbe Stunde mehr.
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0: Und die aktuellsten Bayernblitzer haben wir auch mit dabei, dank euch nämlich, in der Königsberger Straße in Würzburg, in Unterfranken. Da wird zum einen fotografiert, hat uns Beate durchgegeben, Dankeschön dafür. Und dann haben wir noch in Rosthal in Mittelfranken die Ansbacher Straße von Günther, 0800 4177 177. Das ist die Nummer, wenn ihr weitere Staus und Blitze habt, und die Nummer ist kostenlos. Danke fürs Mithelfen, kommt gut an.
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0: Ja, und ich kann euch nur empfehlen, vor allen Dingen diejenigen, die in der Dachgeschosswohnung leben, heute nochmal ordentlich durchlüften, weil dann geht's echt hoch mit den Temperaturen. Da fühlen wir uns wie im Süden. Fehlt nur noch so ein bisschen der Strand, den denken wir uns. Und den Sound dazu, den Urlaubssound, den gibt's von uns im Meermusiksommer. The Other Ones aus den 80ern mit Holiday 8:03 Uhr. Guten Morgen.

0: Kenny Loggins, welcome to Hardlight. 8.10 Uhr, 10 Minuten nach 8. Guten Morgen hier auf Arabella Bayern. Und heute früh gehen sie raus, die letzten Tickets für Zucchero, das großartige Dolce Vita Konzert sozusagen am kommenden Sonntag. Da lassen wir es uns alle richtig gut gehen in der Münchner Olympiahalle. Und dazu heute Morgen die letzten Tickets auf arabella-bayern.de. Konntet und könnt ihr euch auch noch anmelden. Jetzt gehen schon mal die nächsten Tickets raus und da habe ich jetzt Matthias in der Leitung. Guten Morgen.
1: Hallo, guten Morgen, Carsten.
0: Matthias, du hast dich bei uns gemeldet wegen Zucchero.
1: Ja, genau.
0: Und ich glaube, du führst da ein bisschen was im Schilde, weil ich habe gehört, da hat jemand Geburtstag am Wochenende.
1: Ja, dann hoffe ich, dass ihr das gerade nicht hört, ja.
0: Ach so, da müssen wir ganz leise sprechen. Psst. Das ist eine Überraschung.
1: Wenn ich die gewinnen sollte, dann wäre das eine Überraschung, würde ich versuchen zumindest noch, ja.
0: Ja, genau, wenn sie jetzt gerade nicht zuhört. Deine Freundin hat nämlich Geburtstag und du möchtest sie ganz gerne zu Zucchero entführen und mit ihr dann einen schönen Abend verleben.
1: Genau so wär's.
0: Dann hoffen wir mal, dass sie jetzt gerade mal weggehört hat, denn du hast die Tickets gewonnen. Herzlichen Glückwunsch.
1: Jawohl, stark, mega, freue ich mich.
0: Ich denke mir, sie wird sich auch freuen und dann tun wir jetzt einfach so, als hätten wir gar nicht telefoniert, aber du hast auf jeden Fall die Karten gewonnen. Ha? Machen wir so.
1: Mega, machen wir so.
0: Ja, fantastisch. Matthias, ich wünsche dir einen schönen Tag und dann ganz, ganz viel Spaß am Wochenende.
1: Dankeschön, wenn wir haben. Dankeschön.
0: So, und als kleinen Vorgeschmack gibt's ihn natürlich jetzt hier auch. Zucchero und Paul Young zusammen. Senso Nadonna.

UB40, Red Red Wine. Heute bei uns nochmal einige Wolken, die unterwegs sind. Einzelne Schauer und am Nachmittag im Norden auch kräftige Gewitter möglich. Trotzdem wird es richtig schön warm, 18 bis 25 Grad. Und uiuiui, kleines Wortspiel, mit der Meldung habe ich nicht gerechnet. Laut dem aktuellen nationalen Bildungsbericht sind nämlich die Schüler in Deutschland immer schlechter in Mathematik. Rund ein Viertel der Neuntklässler scheitert bereits an den Mindeststandards in Mathe. Ja, ein Viertel, also fast jeder Vierte, wenn nicht sogar jeder Fünfte oder Sechste sogar. Und das lassen wir jetzt mal ganz kurz sacken. Und alles, was sonst noch wichtig ist an diesem Dienstagmorgen, gibt's um halb von Lisa Nagler im Arabella Bayern News Update. Guten Morgen.

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8: Mit Lisa Nagler, schönen guten Morgen. Mittlerweile gibt's sie in vielen Supermärkten bei uns im Freistaat. In Nürnberg, Landshut oder Augsburg. Selbstzahlerkassen. Aber die sind bei vielen noch unbeliebt, zeigt eine aktuelle Umfrage. 2/3 gehen demnach lieber zur klassischen Kasse. Hauptgründe? Menschlicher Kontakt und viele machen es auch einfach aus Gewohnheit. Dialekt und die bayerische Sprache stärken durch künstliche Intelligenz. Der Landesverein für Heimatpflege hat zusammen mit Sprachwissenschaftlern ein Projekt gestartet. KI lernt dabei, die verschiedenen bayerischen Dialekte zu unterscheiden. Erstmal mit Sprachaufnahmen aus Mittenwald oder Mühldorf. Immer wieder werden die Einsatzkräfte der Feuerwehr in Bayern auch zu Tierrettern. Ein Fuchs hatte sich jetzt in München in einem Zaun verfangen. Statt sich selbst zu befreien, hat er sich immer weiter verheddert. Bei der Rettungsaktion war der Fuchs laut Feuerwehr ganz zahm. Sobald er wieder frei war, ist er sofort geflüchtet. Immer gut informiert, mehr Nachrichten für Bayern, Deutschland und die Welt dann wieder zur vollen Stunde.
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9: Ja, heute kommt der Regenschirm nochmal zum Einsatz, bevor er dann erstmal in die Ecke gestellt werden kann. Der Himmel zeigt sich überwiegend bewölkt, bringt uns von Westen her auch nochmal Schauer, gebietsweise auch heftiger Regen, vor allen Dingen am Nachmittag im Norden, da kann es auch dazu noch donnern. Trotzdem wird es warm, 18 bis 25 Grad gibt es in der Spitze und dann schauen wir mal rüber zu den aktuellen Werten, die wir für euch haben. In Treuchtlingen in Mittelfranken 14 Grad, Coburg, Oberfranken 10 und Pfarrkirchen, Niederbayern 15 Grad. Der Arabella Bayern-Wettertrend, morgen wird es schon freundlicher, Sonne und Wolken im Wechsel meist trocken, Donnerstag und Freitag Sonne satt, am Freitagnachmittag sind auch Hitzegewitter möglich, denn es wird auch heiß. Morgen schon 28 Grad in der Spitze, ab Donnerstag dann 28 bis 36 Grad.
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9: Eine Minute nach 8:30, die wichtigsten Verkehrshinweise aktuell für euch in Bayern. Alles ab einer Dauer von einer Viertelstunde. A3 Nürnberg Richtung Würzburg zwischen Erlangen-Tennlohe und Erlangen-Frauenaurach. Gute 20 Minuten plus. Dann sind wir auf der A9 Nürnberg Richtung München zwischen Garching-Nord und Frankfurter Ring. 20 Minuten extra. A96 München Richtung Lindau zwischen Holzgünz und Memmingen-Ost. Hier auch fast 20 Minuten. Die A99, auch richtig viel los heute, einmal München Nord Richtung München Südwest zwischen Neuherberg und Lochhausen, halbe Stunde plus. In der Gegenrichtung München Südwest Richtung München Nord zwischen Germering Nord und dem Feldmochinger Dreieck, hier auch dicker Stau, gute 20 Minuten plus. Und es gibt auch einen Rückstau auf die A99A, ist die Eschenrieder Spange zwischen dem Eschenrieder Dreieck und dem Allacher Dreieck, hier eine Viertelstunde Wartezeit. Die aktuellsten Bayernblitze haben wir auch für euch, dank euch nämlich. Rainer, vielen Dank für deinen Blitzer aus Ingolstadt, in Oberbayern die Richard-Wagner-Straße mal wieder. Und dann sind wir noch in Mittelfranken in Nürnberg, die Thomas-Mann-Straße, das kam von Nina rein. Für mehr 0800 4177 177. Danke euch.
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9: Jawohl.
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9: Und mit den 80ern von Ryan Paris, Dolce Vita. außerdem Berlin. Take My Breath Away aus dem Top Gun Soundtrack. Und wir legen los, auch mit Soundtrack-Musik, nämlich aus Beverly Hills Cup. Die Pointer Sisters. Neutron Dance. Morgen.
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0: zu 41. Gut 20 vor 9, morgen.
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0: Ach, da hinten in der Ecke, da. Hallo! Ja, da winkt's ja schon. Das DHB Plus Radio im Arabella Bayern Design. Freitag geht's raus und wir suchen diese Woche, weil WM ist, ja auch wieder einen ganz großen Fußballhit. Das sind unsere WM-Spezialwochen beim Hitpuzzle. Und hier kommt der heutige Ausschnitt. Vielleicht erkennt ihr ja den Wochensong heute, falls es gestern nicht schon geklappt haben sollte. Bitte schön, der Ausschnitt. Er ist tatsächlich minimal länger als gestern, aber nicht wahnsinnig viel. Hören wir nochmal rein. Welcher Song könnte es sein? Wenn ihr eine Idee habt, gerne jetzt schon durchtelefonieren 0800 4177 177 oder eben morgen nochmal reinhören, dann gibt es einen weiteren, neuen, anderen Ausschnitt von dem gesuchten Wochensong. DAB Plus Radio geht am Freitag raus im Arabella Bayern Design und ihr könnt natürlich auch mitmachen, indem ihr auf arabella-bayern.de geht. Da gibt es oben einen Studio-Chat-Button, da könnt ihr dann direkt eine Nachricht ins Studio schicken per Sprach- oder Textnachricht. Ich drücke euch ganz feste die Daumen und jetzt gibt's hier Freddie Mercury und Living on My Own. Guten Morgen.

Mit Mach 1 geht's rein in den Dienstagmorgen. Berlin, take my breath away. Hier auf Arabella Bayern, Bayerns Musiksender. 18 bis 25 Grad, wird also recht warm heute. Das sind die Top-Werte. Dazu allerdings hier und da auch ein bisschen Regen, dichte Wolken. Und im Norden kann es am Nachmittag auch nochmal lokal gewittern. Ja, und nach dem 7:1 gegen Curaçao durften ja die Frauen unserer Spieler im WM-Quartier mal vorbeischauen. Coach Nagelsmann hat es erlaubt und er selbst hat sogar auch seine Mutter Burgi mit ins Teamhotel gebracht. Wahrscheinlich damit sie schaut, dass das da nicht so eskaliert, ne? Also ich stelle mir das jetzt dann so vor, dass Mutter Burgi von Nagelsmann dann abends so über die Flure schleicht und bei allen kontrolliert, ob auch wirklich brav ab 22 Uhr Ruhe ist da, ne? So nach dem Motto, Joshua, Licht aus, jetzt wird aber geschlafen. Oder Goretzka, wenn jetzt nicht gleich Ruhe ist, nehme ich dir die Taschenlampe weg. Und hier, Manuel, bei dir ist jetzt auch Schluss. Du bist schon 40, du brauchst mehr Schlaf. PlayStation aus. So oder so ähnlich könnte es sich zugetragen haben, oder? Na, alles, was sonst noch wichtig ist für eure Dienstagmorgen. Das gibt's von Angela Kress um 9 Uhr in den Arabella Bar Nachrichten. Guten Morgen zusammen.

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8: Ich bin Angela Kress. Guten Morgen. Fast jedes Kind der Welt ist laut UNICEF mindestens einer Klimagefahr ausgesetzt, also zum Beispiel extremer Hitze oder Hitzewellen. Das geht aus dem Kinderklimarisikenbericht hervor. Fiona Reinhardt berichtet.
9: Kinder leiden laut UNICEF stärker unter den Folgen des Klimawandels als Erwachsene. In Deutschland sei die Grundversorgung zwar sehr gut, trotzdem seien auch hier rund 97% der Kinder von mindestens einer Klimaauswirkung betroffen. Hitzewellen und Dürren seien hier dominierend, heißt es von UNICEF.
8: Soziale Medien gewinnen als Nachrichtenquelle weiter an Bedeutung. Das geht aus einer Reuters-Studie hervor. Für gut 40% der 18- bis 24-Jährigen ist es demnach inzwischen sogar die wichtigste Nachrichtenquelle. Aber den etablierten deutschen Nachrichtenmedien werde nach wie vor zu großen Teilen vertraut, hieß es von den Studienautoren. Die sozialen Medien seien für viele als Ergänzung interessant, aber nicht als einzige Quelle. Das politisch aufgeladene Spiel Iran-Neuseeland bei der Fußball-Weltmeisterschaft in den USA ist in der Früh 2:2 unentschieden ausgegangen. Vor und im Stadion wurden immer wieder Botschaften im Zusammenhang mit dem monatelangen Krieg der USA und Israels gegen den Iran kundgetan. Während der iranischen Nationalhymne waren laute Pfiffe zu hören.
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10: Ja, das Wetter macht heute so ein bisschen, was es will. Die Wolken haben oftmals das Sagen. Die Sonne kommt aber auch zwischendurch mal rum. Und Regen gibt's auch noch obendrauf. Vor allen Dingen im Norden heute Nachmittag auch kräftige Gewitter möglich. Temperaturen trotzdem ziemlich ordentlich. 18 bis 25 Grad. Und die aktuellen Werte: Sonthofen, Allgäu 20 Grad bereits. Olching, Oberbayern 17 und Parsberg, Oberpfalz 15 Grad. Der Arabella Bayern Wettertrend. Morgen gibt es dann Sonne und Wolken im Wechsel, meist trocken. Donnerstag und Freitag Sonne satt. Freitagnachmittag sind Hitzegewitter möglich, denn die Temperaturen ziehen ordentlich an. Morgen bis zu 28 Grad. Donnerstag und Freitag dann 28 bis 36 Grad.
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10: 9:02, die wichtigsten Verkehrshinweise aktuell für euch in Bayern. Alles ab einer Dauer von einer Viertelstunde. Ist eine Menge los. A3 Nürnberg Richtung Würzburg zwischen Nürnberg Nord und Erlangen von Aurach 25 Minuten. A9 Nürnberg Richtung München zwischen Kreuz Nord und Frankfurter Ring 15 Minuten mehr. A96 München Richtung Lindau zwischen Holzgünz und Memmingen Ost gute 20 Minuten mehr an Plan bitte. Dann die A99, da ist richtig was gebacken heute. Einmal München Nord Richtung München Südwest zwischen Fröttmanning Nord und Ludwigsfeld 20 Minuten plus und in der Gegenrichtung zwischen

0: Lochhausen und dem Feldmochinger Dreieck auch nochmal 20 Minuten extra.
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0: Und die aktuellsten Bayernblitze haben wir auch dank euch in Regensburg, die Kamer Straße. Andreas hat uns das durchgegeben. Und dann haben wir noch einen in Steinberg am See, der Seeweg dort. Und das kam von Christiane. Wenn ihr noch mehr habt, gerne Bescheid geben. 0800 4 177 177. Danke.
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0: Yo.
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0: Der schnell nochmal durchlüften, bevor es wahnsinnig heiß wird. Dienstag ist angesagt. Und wir liefern dazu den Mehr-Musik-Sommer gleich mit Genesis und That's All. Vor noch Personal Jesus von Depeche Mode. Guten Morgen.

0: Sonntag ist Dolce Vita Zeit. Mit Zucchero. Ganz hautnah in der Münchner Olympiahalle live. Zucchero und wir bringen euch hin heute die letzten Tickets, die rausgehen. Vorhin hat schon der Matthias abgesahnt und jetzt gehen liebe Grüße raus nach Nürnberg zu Birgit. Guten Morgen.
1: Ja, hallo, guten Morgen.
0: Hallo, guten Morgen. Du hast dich bei uns gemeldet und würdest ganz gerne zu Zucchero gehen, habe ich gehört.
1: Ja, richtig.
0: Mhm. Also du hättest nächsten Sonntag Zeit und würdest den weiten, weiten Weg von Nürnberg aus nach München dir zutrauen. Für Zucchero?
1: Das ist selbstverständlich.
0: Für Zucchero ist kein Weg zu weit, oder?
1: Auf keinen Fall.
0: Sehr gut. Ja, dann überleg dir doch schon mal, was du anziehst und du kannst damit ganz fest planen und kannst noch jemanden mitnehmen. Zwei Karten für dich für kommenden Sonntag.
1: Super, riesig, dankeschön.
0: Ja, schön, dass du dich freust. Ich wünsche dir ganz viel Spaß.
1: Danke.
0: Und dann lass mal von dir hören am Montagmorgen, wie es dann so war, ne?
1: Natürlich, machen wir.
0: Wunderbar. Birgit, schönes Konzert wünsche ich dir und noch eine tolle Woche erstmal.
1: Jo, dankeschön, euch auch.
0: Und dann spielen wir natürlich jetzt auch Zucchero für euch. Così celeste. Er kann das natürlich viel besser. Das wird er euch beweisen. Live am Sonntag in der Münchner Olympiahalle mit Arabella Bayern, Bayerns Musiksender.

Genialer Sound von U2, Where the Streets Have No Name. Das ist euer Dienstagmorgen hier auf Arabella Bayern. Heute gibt's ein bisschen weniger Sonne, es dominieren mehr die Wolken, zwischendurch gibt's mal Lichtblicke, aber auch Schauer und nachmittags auch örtlich Gewitter, vor allen Dingen im Norden. Das Ganze bei 18 bis 25 Grad. Und jetzt für euch Rod Stewart, This Old Heart of Mine. Ganz entspannt und relaxed rein in diesen Dienstag. Und alles, was sonst noch wichtig ist für euren Dienstag, das gibt's um 9:30 von Lisa Nagler im Arabella Bayern News Update. 70er, 80er, 90er. 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
8: Mit Lisa Nagler. Schönen guten Morgen. Mittlerweile gibt's sie in vielen Supermärkten bei uns im Freistaat. In Nürnberg, Landshut oder Augsburg. Selbstzahlerkassen. Aber die sind bei vielen noch unbeliebt, zeigt eine aktuelle Umfrage. 2/3 gehen demnach lieber zur klassischen Kasse. Hauptgründe? Menschlicher Kontakt und viele machen es auch einfach aus Gewohnheit. Dialekt und die bayerische Sprache stärken durch künstliche Intelligenz. Der Landesverein für Heimatpflege hat zusammen mit Sprachwissenschaftlern ein Projekt gestartet. KI lernt dabei, die verschiedenen bayerischen Dialekte zu unterscheiden. Erstmal mit Sprachaufnahmen aus Mittenwald oder Mühldorf. Immer wieder werden die Einsatzkräfte der Feuerwehr in Bayern auch zu Tierrettern. Ein Fuchs hatte sich jetzt in München in einem Zaun verfangen. Statt sich selbst zu befreien, hat er sich immer weiter verheddert. Bei der Rettungsaktion war der Fuchs laut Feuerwehr ganz zahm. Sobald er wieder frei war, ist er sofort geflüchtet. Immer gut informiert, mehr Nachrichten für Bayern, Deutschland und die Welt dann wieder zur vollen Stunde.
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9: Heute wird's doch nochmal etwas grauer am Himmel zum Teil. Es gibt einen etwas ungemütlicheren Mix am Bayernhimmel. Dichte Wolken bringen uns immer wieder auch mal Schauer. Und zwischendrin am Nachmittag kann's auch mal im Norden krachen bei einem Gewitter. Zwischendrin aber auch wiederum ein paar Sonnenstrahlen. Also da ist alles irgendwie mit dabei heute. Wird nochmal richtig wild. 18 bis 25 Grad gibt's in der Spitze. Und wir schauen mal auf die aktuellen Werte. Derzeit haben wir 16 Grad in Markbreit in Unterfranken, Plattling in Niederbayern 15 und Zirndorf Mittelfranken 18 Grad. Der Arabella Bahnwettertrend. Ab morgen wird's richtig toll. Da gibt's einen freundlichen Sonne-Wolken-Mix an den Alpen. Kann's vielleicht nochmal ein bisschen tröpfeln. Ansonsten Donnerstag und Freitag Sonne satt von früh bis spät und es wird richtig warm. Morgen bis zu 28 Grad in der Spitze, ab Donnerstag 28 bis 36 Grad.
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9: 9:30, die wichtigsten Verkehrshinweise aktuell für euch in Bayern. Wir starten hier meldungstechnisch auf der A99A, die Eschenrieder Spange. Zwischen dem Dreieck Eschenried und dem Allacher Dreieck braucht ihr aktuell eine Viertelstunde länger. Das war's tatsächlich auch schon. Wir gucken nochmal schnell nach, aktualisieren nochmal schnell und nö, alles in Ordnung. Das ist doch wunderbar. Sehr schön. Jetzt kommen wir zu den aktuellsten Bayern-Blitzern. Und die kommen immer rein von euch. Es wird zum einen fotografiert in Straubing in Niederbayern in der Kargerser Hauptstraße. Das hatte uns Dirk durchgegeben. Und außerdem wird noch fotografiert in Würzburg in der Königsberger Straße. Und das wurde eben nochmal von Ben bestätigt. Für mehr 0800 4177 177. Danke.
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9: Und mit Duran Duran aus den 80ern. Notorious. Außerdem Mattia Bazar und T-Cento. Und wir starten mit einem späten 80er von Inner City. Good Life. Geht's?
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0: Notorious Duran Duran hier auf Arabella Bayern, Bayerns Musiksender. Freitag in einer Woche sind sie in Deutschland. Leider kommen sie da nur nach Stuttgart hier im Süden und eigentlich wollten sie nur ein Deutschlandkonzert geben. Jetzt haben sie nochmal nachgelegt. Also, wie gesagt, Freitag in einer Woche Stuttgart und dann im Oktober kommen sie nochmal zurück, aber auch da leider nur nach Hamburg oder nach Köln. Also da ist wirklich das Naheliegendste noch Stuttgart heute in einer, Freitag in einer Woche. Und da gibt's auch noch ein paar kleine Restkarten. Und Duran Duran, das lohnt sich auf jeden Fall. Nicht nur in den 80ern und 90ern groß. Auch jetzt haben sie nochmal eine neue Single rausgehauen. Klingt richtig gut. Und das hier ist Monty Python. 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

Mein lieber Herr Gesangsverein, hier ist Arabella Bayern, Bayerns Musiksender. Da hat er sich aber mal die ganz großen Stars eingeladen, der Kollege Florl. Uli Florl gleich für euch hier. Er bringt euch gut durch den Vormittag Richtung Nachmittag mit 70ern, 80ern, 90ern. Und hey, in der nächsten Stunde feiert er einfach mal mit Elton John, Janet Jackson, Bryan Adams, Bon Jovi und. Also freut euch drauf. Das sind eure absoluten Lieblingssongs im Mehrmusiksommer hier auf Arabella Bayern. Ich bin Carsten Michel und wünsche euch jetzt ganz viel Spaß mit Free All Right Now. Schicke ich euch jetzt noch ins DAB Plus Radio. Euch einen schönen Dienstag.

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6: Ich bin Angela Kress. Die Bundesregierung verspricht Milliarden zum Bau günstigen Wohnraums. In der Realität wird das Angebot aber immer knapper, zeigen Zahlen des Bauministeriums. Demnach gab es 2025 unterm Strich 20.000 Sozialwohnungen weniger als noch ein Jahr zuvor. Tanja Wagner berichtet.
7: Bundesbauministerin Huberts will den Abwärtstrend stoppen und beim Bund bis 2029 rund 23,5 Milliarden Euro für den Bau neuer Sozialwohnungen locker machen. Vielerorts fallen aber deutlich mehr Wohnungen aus der Sozialbindung als neue entstehen. Vor allem in NRW, Berlin und Bayern ist die Lücke besonders groß.
6: Zum Jahresende 2025 haben 83,5 Millionen Menschen in Deutschland gelebt, etwas weniger als noch ein Jahr zuvor, wie das Statistische Bundesamt mitgeteilt hat. Demnach ist die Bevölkerung um 110.000 Personen gesunken. Die Nettozuwanderung konnte das Geburtendefizit nicht ausgleichen. Blickt man auf die Bundesländer, konnten nur die Stadtstaaten ein Plus verzeichnen. Immer wieder wurden in Deutschland zuletzt mutmaßliche Spione gefasst, die hier im Auftrag des russischen Geheimdienstes tätig gewesen sein sollen. Die Bundesanwaltschaft geht davon aus, dass Russland dabei vor allem auf nicht ausgebildete Hilfsagenten setze, sagte Generalbundesanwalt Rommel in Karlsruhe. Trotzdem bleiben hybride Bedrohungen aus unterschiedlichen Richtungen ein großes Problem. In Berlin gibt es deshalb ab heute ein gemeinsames Abwehrzentrum gegen hybride Bedrohungen. Eine weiße Ente im mexikanischen Dress mit farblich passenden Söckchen ist in Mexiko-Stadt inzwischen ein kleiner Star dieser Fußball-Weltmeisterschaft. Auf Videos im Netz ist zu sehen, wie das Tier inmitten von Fanmassen umherwatschelt. Und die Tourismusbehörde Visit Pennsylvania warnt mit einem Augenzwinkern auf Instagram, die Rocky-Statue in Trikots einzukleiden. Das bringe Unglück.
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8: Endlich geht es in Sachen Wetter wieder in die richtige Richtung. Ja klar, es gibt ein paar hohe, kompakte Wolken, aber meistens noch trocken bei 18 bis 25 Grad. Am Nachmittag dann vor allen Dingen in Franken ein paar gewittrige Schauer möglich. Am Abend kann es unter Umständen auch im Süden schauern und gewittern. Der Arabella Bayern-Wettertrend. Morgen am Mittwoch ein paar hohe Wolken, ansonsten viel Sonne an den Alpen. Am Nachmittag ein paar Schauer oder Wärmegewitter möglich, bis knapp 30 Grad.
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9: Schönen Vormittag, ich bin Ingmar aus der Arabella Bayern Verkehrszentrale und das ist aktuell los bei euch in Bayern auf den Straßen. Auf der A92 München Richtung Deggendorf in Höhe Freising-Mitte, Achtung in der Ausfahrt, hier ist nämlich ein defekter LKW, es kann deswegen zu gefährlichen Situationen kommen. Dann auf der A93 Regensburg Richtung Weiden zwischen Ponholz und Teublitz ist ein Hammer auf der Fahrbahn, der linke Fahrstreifen deswegen aktuell blockiert. Und auf der B20 Burghausen Richtung Straubing in Höhe Ittling gab es ein Unfall mit einem LKW. Das Ganze im Baustellenbereich, deswegen auch Gefahr durch Personen auf der Fahrbahn. Hier also aufpassen. Gute Fahrt und alle aktuellen Staus gibt's auch immer in der kostenlosen Arabella Bayern App.
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8: Okay, das Wetter wird also besser. Na also, wunderbar, bis zum Wochenende richtig

schön und das lohnt sich ja auch, denn es sind jede Menge Sonnenwendfeuer bei uns in Bayern. Ein besonders schönes stelle ich euch gleich vor nach 10cc, nach Bon Jovi und nach Lisa Stansfield und

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1: Da fühlt ihr euch gleich wie ein Burgfräulein oder ein edler Ritter. Historische Kulisse, Live-Musik und ein Sommerabend mit Aussicht. Auf der Burgruine Treuchtlingen in Mittelfranken steigt am Samstag das 45. Burgfest. Um 17 Uhr geht's los. Für Stimmung sorgt die Band Explosion. Dazu gibt's kühle Getränke, herzhafte Schmankerl und eine ganz entspannte Atmosphäre mit herrlichem Blick über die Stadt. Und zum kalendarischen Sommeranfang. Am Wochenende gibt's am Samstagabend eines der schönsten Sonnwendfeuer in den Bayerischen Alpen. Das Johannifeuer auf dem Wallberg am Tegernsee in Oberbayern. Los geht's um 20 Uhr und bei Einbruch der Dunkelheit, so gegen 21 Uhr, wird das große Feuer direkt am Gipfelkreuz entzündet. Mit traumhaftem Blick auf die umliegende Bergwelt und weitere Feuer in der Region. Die Wallbergbahn fährt bis 22 Uhr hinauf. Die letzte Talfahrt ist dann um Mitternacht. Und im Panorama-Restaurant gibt's warme Küche bis 21 Uhr. Bei schlechtem Wetter ist das Sonnenwendfeuer eine Woche später, aber das Wetter soll ja gut werden. Noch mehr Tipps für euch im extra großen Veranstaltungskalender auf arabella-bayern.de und in der kostenlosen Arabella Bayern App. Here's Owen Paul, My Favorite Waste of Time.

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4: Der Sommer nimmt heute mal wieder Anlauf. Recht viel Sonne, aber es gibt natürlich, ja klar, auch ein paar höhere Wolken. Und vor allem am Nachmittag kann es in Franken kurz mal schauern oder gewittern. Am Abend eventuell auch im Süden bei je nachdem 18 bis 25 Grad. Der Arabella Bayern-Wettertrend morgen ganz ähnlich. Da vor allen Dingen an den Alpen am Nachmittag ein paar Gewitter möglich. Und Temperaturen knapp 30 Grad. Am Donnerstag dann schon über 30.
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5: Schönen Vormittag, ich bin Ingmar aus der Arabella Bayern Verkehrszentrale und wir schauen zusammen auf die Straßen in Bayern. Auf der Südwesttangente in Höhe Leihöfen aktuell ein Metallteil auf der Fahrbahn, der linke Fahrstreifen deswegen blockiert. Dann auf der A9 Halle Richtung Nürnberg in Höhe Lauf auch wieder ein Gegenstand auf der Fahrbahn und zwar ein Plastikteil auf dem linken Fahrstreifen, deswegen hier auch aufpassen. Und auf der A7 Füssen Richtung Ulm dasselbe Spiel zwischen Illertissen und Vöhringen, ein Gegenstand auf der Fahrbahn und zwar ein Kennzeichen. Gute Fahrt und alle aktuellen Staus gibt's auch immer in der kostenlosen Arabella Bayern App.
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Dune, One of Us. Ich meine, das musst du dich ja erstmal trauen, oder? Einen Song von ABBA zu covern. Das deutsche Musikprojekt Dune, das traut sich das ganz genau 1998. Und zwar zusammen mit der Unterstützung des London Session Orchestra. Die covern One of Us. Im Original ist das eine der Trennungshymnen überhaupt. Der Song ist im Original wie beim Cover im Grunde ein Ritt auf der Rasierklinge. Der Text handelt von einer Trennung und gleichzeitig kommt dieser Song so unglaublich fröhlich daher. Aber alles happy? Na, überhaupt nicht. Im Text geht es um eine wahre Geschichte von ABBA damals. Es geht um zwei geschiedene Paare und alles, was gefühlsmäßig so dazugehört. Oder anders gesagt, es geht um ABBA Anfang der 80er Jahre. Das funktioniert von Dune Ende der 90er aber immer noch. 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
4: Ich bin Julia Wasilkow. Fast jedes Kind der Welt ist laut UNICEF mindestens einer Klimagefahr ausgesetzt, also zum Beispiel extremer Hitze oder Hitzewellen. Das geht aus dem Kinderklimarisikenbericht hervor. Fiona Reinhardt berichtet.
5: Kinder leiden laut UNICEF stärker unter den Folgen des Klimawandels als Erwachsene. In Deutschland sei die Grundversorgung zwar sehr gut, trotzdem seien auch hier rund 97% der Kinder von mindestens einer Klimaauswirkung betroffen. Hitzewellen und Dürren seien hier dominierend, heißt es von UNICEF.
4: Deutschland schrumpft. Im letzten Jahr ist die Einwohnerzahl gesunken auf 83,5 Millionen Menschen. Das sind 110.000 weniger als ein Jahr vorher. Es sind deutlich mehr Menschen gestorben, als geboren wurden. Gleichzeitig ist die sogenannte Nettozuwanderung gesunken. Die zeigt, wie viele Menschen nach Deutschland kommen und wie viele das Land verlassen. Immer mehr Menschen lesen Nachrichten im Internet und in sozialen Medien. Das geht aus einer Reuters-Studie hervor. Für gut 40% der 18- bis 24-Jährigen ist das Internet inzwischen sogar die wichtigste Nachrichtenquelle. Aber den etablierten deutschen Nachrichtenmedien werde nach wie vor zu großen Teilen vertraut, hieß es von den Autoren der Studie. Die sozialen Medien seien für viele als Ergänzung interessant, aber nicht als einzige Quelle. Die Terrororganisation Hamas hat offenbar einen konkreten Anschlag in Europa geplant. Davon gehen Ermittler aus. Insgesamt seien seit Herbst 9 mutmaßliche Anhänger festgenommen worden. Bei einem wurde ein vorgefertigtes Bekennervideo sichergestellt. Darin sei ein Anschlag zum 2. Jahrestag des Hamas-Überfalls auf Israel angekündigt worden.
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6: Der Sommer kommt zurück und da schauen wir uns mal die Temperaturen an. Heute schon Temperaturen so um die 25 Grad in der Spitze. Morgen knapp 30, am Donnerstag dann über 30. Das ist der Arabella Bayern Wettertrend. Heute allerdings erstmal noch ein paar Wolken und Sonne im Wechsel. Am Nachmittag kann es in Franken schauern und gewittern. Am Abend dann unter Umständen auch an den Alpen.
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7: Schönen Vormittag, ich bin Ingmar aus der Arabella Bayern Verkehrszentrale und hier sind die wichtigsten Verkehrshinweise aktuell in Bayern. Auf der A7 Ulm Richtung Füssen zwischen dem Kreuz Ulm und Nersingen ist ein Besen auf der Fahrbahn, deswegen der rechte und mittlere Fahrstreifen aktuell blockiert. Auf der A93 Weiden Richtung Regensburg zwischen Weiden Süd und Lohe Wildenau ein defekter PKW und zwar auf dem Standstreifen. Achtung, da sind auch Personen auf der Fahrbahn. Und dann schauen wir noch in den Kreis Augsburg und zwar zwischen Augsburg und Hierblingen. Da ist aktuell ein Unfall passiert, deswegen der Fahrstreifen blockiert. Hier also auch Achtung. Ich wünsche euch noch eine gute Fahrt und alle aktuellen Staus gibt's auch immer in der kostenlosen Arabella Bayern App.
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6: Servus alle zusammen, euch einen schönen Dienstagvormittag. Höhlenrettung, Rettungshubschrauber, jede Menge Action und alles kostenlos. Wo ihr das alles erleben könnt, ich habe Tipps für euch. Gleich nach Supertramp, Roxette und hier sind Yes, Owner of a Lonely Heart.

Supertramp und Dreamer, Arabella Bayern, Bayerns Musiksender. Die ADAC-Stiftung feiert und ihr bekommt die Geschenke. Zum 10. Geburtstag gibt's heute in München eine große Mitmachmeile mit verschiedenen Aktionen. Zum Beispiel, ganz süß, eine Teddy-Klinik für die Kleinen. Das finde ich sehr, sehr niedlich. Oder einen Reanimationswettbewerb. Oder ihr schaut euch einen Rettungshubschrauber mal ganz aus der Nähe an. Oder zum Beispiel auch ein Höhlenrettungsfahrzeug. Das ist echt auch spektakulär. Ein richtig fettes Programm. Heute ab 16 Uhr geht's los und zwar am Rainer-Werner-Fassbinder-Platz. Der ist direkt an der Donnersberger Brücke. Da kommt ihr zum Beispiel auch mit der Bahn ziemlich entspannt hin. Also einfach vorbeikommen. Alles ist kostenlos und ihr könnt richtig viel erleben. Viel Spaß, wenn ihr hingeht. Und hier ist Chaka Khan.

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11: Die Zeichen stehen endlich wieder auf schön. Ja klar, es gibt ein paar hohe, kompakte Wolken. Auch ein paar Regenschauer ziehen vor allen Dingen in Franken durch. Da kann es am frühen Nachmittag auch mal etwas intensiver gewittern. Zum Abend auch im Süden unter Umständen ein paar Tropfen möglich. Bis dahin 18 bis 25 Grad. Der Arabella Bayern-Wettertrend morgen am Mittwoch schon knapp 30. Am Donnerstag dann oft über 30 Grad.
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12: Schönen Vormittag, ich bin Ingmar aus der Arabella Bayern Verkehrszentrale und hier sind die wichtigsten Verkehrshinweise aktuell in Bayern. Auf der A73 Bamberg Richtung Suhl zwischen Bad Staffelstein und Lichtenfels Süd sind Reifenteile auf der Fahrbahn, hier also unbedingt aufpassen. Dann in Weilheim in Oberbayern die Lohgasse zwischen der Kavaliergasse und Schützenstraße aktuell in beiden Fahrtrichtungen gesperrt, hier gab es nämlich einen Unfall. Und dann auf der A93 Holledau Richtung Regensburg zwischen Kumpfmühl und Regensburg Nord, 1 Kilometer Stau aktuell. Zeitverlust liegt bei knapp einer halben Stunde. Ich wünsche euch eine gute Fahrt und alle aktuellen Staus gibt's auch immer in der kostenlosen Arabella Bayern App.
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Der Mir Musiksommer auf Arabella Bayern mit John Secada und Just Another Day. Das ist der beste Song von Madonna. Da sind sich viele einig. Zumindest wenn es um ihre Songs aus den 80ern geht. Mit Into the Groove liefert die Queen of Pop eine grandiose Nummer ab. Viel Synthesizer, Drumcomputer, ihre Gesangsstimme zum Teil mehrfach übereinander gelegt. Also so ungefähr alles, was eine gute 80er-Jahre-Tanznummer so ausmacht. Sie selbst hat mal in einem Interview gesagt, dass sie die Nummer live eigentlich gar nicht so gerne singt, aber dass die Fans halt wahnsinnig drauf abfahren. Da ist natürlich was dran. Hier ist Madonna mit Into the Groove. Arabella Bayern am Dienstag. 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
3: Ich bin Julia Wasilkow. Nach der Einigung zum Iran-Krieg sinken die Spritpreise. Sie nähern sich langsam wieder den Werten vor Kriegsbeginn an. Laut ADAC kostete ein Liter Diesel gestern im Durchschnitt rund 1,82 Euro. Das waren noch 7 Cent mehr als am letzten Tag vor Kriegsbeginn. Das liegt aber auch am Tankrabatt. Der gilt noch bis Ende des Monats und soll nicht verlängert werden. In Berlin nimmt heute das Zentrum zur Abwehr hybrider Bedrohungen die Arbeit auf. Damit sollen Kampagnen und Attacken von Staaten wie Russland frühzeitig erkannt werden. Bundesinnenminister Dobrindt.
4: Die Gefahr der hybriden Bedrohungen, sie wächst ständig, auch gegenüber Deutschland. Fremde Mächte, sie attackieren uns mit Spionage, Sabotage, Cyberangriffen, Desinformationskampagnen.
3: Es gehe um Früherkennung statt Folgenbewältigung, so Dobrindt weiter. 4 Kopfschüsse, 2 Kinder als Zeugen. Wegen eines Auftragsmords an einer dreifachen Mutter ist ein 30 Jahre alter Mann vom Landgericht Augsburg zu einer lebenslangen Haftstrafe verurteilt worden. Die Richter stellten auch die besondere Schwere der Schuld fest. Die Strafkammer geht davon aus, dass der Ex-Partner der Frau den Mord in Auftrag gegeben hatte, aus Eifersucht. Bei der Fußball-WM in den USA, Kanada und Mexiko bestreitet heute Top-Favorit Frankreich seine Auftaktpartie. Die Franzosen treffen auf den Senegal. Anstoß im Finalstadion von New Jersey ist um 21 Uhr unserer Zeit. In der Nacht spielt dann der Irak gegen Norwegen und Titelverteidiger Argentinien gegen Algerien. Morgen früh um 6 Uhr unserer Zeit heißt es dann noch Österreich gegen Jordanien.
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5: Endlich geht es in Sachen Wetter wieder in die richtige Richtung. Ja klar, es gibt ein paar hohe, kompakte Wolken, aber meistens noch trocken bei 18 bis 25 Grad. Am Nachmittag dann vor allen Dingen in Franken ein paar gewittrige Schauer möglich. Am Abend kann es unter Umständen auch im Süden schauern und gewittern. Der Arabella Bayern-Wettertrend morgen am Mittwoch ein paar hohe Wolken, ansonsten viel Sonne an den Alpen. Am Nachmittag ein paar Schauer oder Wärmegewitter möglich, bis knapp 30 Grad.
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6: Schönen Vormittag, ich bin der Ingmar aus der Arabella Bayern Verkehrszentrale und das ist aktuell los auf den Straßen in Bayern. Wir schauen auf die A73 Nürnberg Richtung Bamberg und zwar zwischen Buttenheim und Hirscheid. Da steht ein defekter LKW auf dem Standstreifen. Und dann in der Gegenrichtung auf der A73 Bamberg Richtung Suhl und zwar zwischen Bad Staffelstein und Lichtenfels Süd. Achtung, hier sind Reifenteile auf der Fahrbahn. Dann noch auf der A92 München Richtung Deggendorf an der Ausfahrt Altdorf. Da sind heute Reinigungsarbeiten. Deswegen der rechte Fahrstreifen und der Standstreifen gesperrt. Das Ganze geht heute bis 16 Uhr. Ich wünsche euch eine gute Fahrt und alle aktuellen Staus gibt's auch immer in der kostenlosen Arabella Bayern App.
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5: Euer Dienstagmittag hier auf Arabella Bayern. In Hamburg hieß mal eine Trude und in Berlin Berlinde. Und jetzt sucht München einen passenden Namen für die Tunnelbohrmaschine für die zweite S-Bahn-Stammstrecke. Einzige Voraussetzung, es muss ein weiblicher Name sein. Also ich fände zum Beispiel Bohrbohrer ganz gut, oder? Wie seht ihr das? Hier sind Survivor, Eye of the Tiger auf Arabella Bayern.

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1: Ich finde es ja faszinierend, wenn Musikstars ihre eigenen Songs nicht mögen und trotzdem damit erfolgreich werden, schreibt Steffi aus Kempten im Allgäu über unseren Studio-Chat auf arabella-bayern.de. Das stimmt, Steffi. Und da gibt es auch prominente Beispiele. Tina Turner zum Beispiel hat damals ihren Comeback-Hit What's Love Got To Do With It überhaupt nicht gemocht, hat ihn trotzdem gesungen und ist erfolgreich geworden. Und Rod Stewart hat mit Love Touch nie wirklich Spaß gehabt, also so rein privat. Erfolgreich war aber auch er mit Love Touch auf Arabella Bayern.

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5: Der Sommer nimmt heute mal wieder Anlauf. Recht viel Sonne, aber es gibt natürlich, ja klar, auch ein paar höhere Wolken. Und vor allem am Nachmittag kann es in Franken kurz mal schauern oder gewittern. Am Abend eventuell auch im Süden bei je nachdem 18 bis 25 Grad. Der Arabella Bayern-Wettertrend morgen ganz ähnlich. Da vor allen Dingen an den Alpen am Nachmittag ein paar Gewitter möglich. Und Temperaturen knapp 30 Grad. Am Donnerstag dann schon über 30.
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6: Schönen Mittag, ich bin Ingmar aus der Arabella Bayern Verkehrszentrale und das sind die wichtigsten Verkehrshinweise aktuell für euch in Bayern. Auf der A92 München Richtung Deggendorf an der Ausfahrt Altdorf, da sind aktuell Reinigungsarbeiten und zwar noch bis 16 Uhr, deswegen der rechte Fahrstreifen und der Standstreifen aktuell gesperrt. Dann auf der A8 München Richtung Salzburg zwischen Neukirchen und Anger, heute ab 20 Uhr bis morgen 5 Uhr eine Baustelle, deswegen die Fahrbahn auf einen Fahrstreifen verengt. Und auf der B173 Kronach Richtung Hof in Höhe Hof Nord gab es einen Unfall, hier also aufpassen. Gute Fahrt und alle aktuellen Staus gibt's auch immer in der kostenlosen Arabella Bayern App.
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Ganz stinknormale Szenen aus dem Alltag in einem Song. Und so klingt das. Susan Vega featuring DNA und Tom Steiner. Da ist nämlich diese Frau, die geht kurz in New York in ein Café, setzt sich hin und bestellt einen Kaffee. Und während sie diesen trinkt, liest die Zeitung und beobachtet, wie eine andere Frau ins Café kommt. Und draußen regnet es. Und irgendwann läuten Kirchenglocken ganz in der Nähe. Und die Gedanken schweifen ab und schließlich steht diese Frau auf und verlässt Toms Restaurant, Tom's Diner, so heißt der Laden, und erwischt gerade noch so ihren Zug. Also was ganz Normales aus dem Alltag. Und das wird zum großen Hit für Susan Vega. 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Hier sind U2 und Sunday Bloody Sunday.

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5: Ich bin Julia Wasilkow. Die sinkenden Ölpreise kommen nach und nach auch an den Zapfsäulen an. Diesel kostete gestern im Schnitt rund 1,82 Euro.

0: der Geburten. Die Zuwanderung hat das Minus nicht ausgeglichen. Das Bundesdigitalministerium hat eine KI-Software für schnellere Behördenverfahren vorgestellt. Die Lösung heißt Spark Workflow und ist ab sofort verfügbar. Sie soll Anträge prüfen, wichtige Informationen herausfiltern und Behörden beim Erstellen von Beschlüssen unterstützen. Genehmigungszeiten bei großen Infrastrukturprojekten sollen sich damit halbieren. Immer weniger Menschen werden wegen Schlafstörungen stationär im Krankenhaus behandelt. Laut Statistischem Bundesamt waren es 2024 rund 67.000 Patientinnen und Patienten. Fast 60% weniger als vor 20 Jahren. Ein Grund? Schlafstörungen lassen sich inzwischen auch ambulant in Schlaflaboren oder zu Hause behandeln.
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2: Der Sommer kommt zurück und da schauen wir uns mal die Temperaturen an. Heute schon Temperaturen so um die 25 Grad in der Spitze. Morgen knapp 30, am Donnerstag dann über 30. Das ist der Arabella Bayern Wettertrend. Heute allerdings erstmal noch ein paar Wolken und Sonne im Wechsel. Am Nachmittag kann es in Franken schauern und gewittern. Am Abend dann unter Umständen auch an den Alpen.
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3: Schönen Mittag, ich bin Ingmar aus der Arabella Bayern Verkehrszentrale und das sind die wichtigsten Verkehrshinweise aktuell für euch in Bayern. Auf der A92 München Richtung Deggendorf an der Ausfahrt Altdorf, da sind aktuell Reinigungsarbeiten und zwar noch bis 16 Uhr, deswegen der rechte Fahrstreifen und der Standstreifen aktuell gesperrt. Dann auf der A8 München Richtung Salzburg zwischen Neukirchen und Anger, heute ab 20 Uhr bis morgen 5 Uhr eine Baustelle, deswegen die Fahrbahn auf einen Fahrstreifen verengt. Und auf der B173 Kronach Richtung Hof in Höhe Hof Nord gab es einen Unfall, hier also aufpassen. Gute Fahrt und alle aktuellen Staus gibt's auch immer in der kostenlosen Arabella Bayern App.
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2: Dienstagmittag hier auf Arabella Bayern. Servus alle zusammen. Einige der beliebtesten Freizeitparks in Deutschland sind bei uns in Bayern. Wo ihr es besonders schön krachen lassen könnt, gleich nach La Belle, Lady Marmalade, nach den Crash Test Dummies und nach den Pointer Sisters. 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

Wenn es um die Gaudi geht, dann sind wir in Bayern ganz weit vorne. Unsere gute Bayern-Nachricht des Tages. Rasante Loopings, Wildwasserbahnen, zauberhafte Märchenwelten, viel zum Erleben und Mitmachen. Freizeitparks sind unfassbar beliebt in Deutschland und auch bei uns im Freistaat. Und gleich mehrere Parks haben es in ein Top-20-Ranking einer Buchungsplattform geschafft. Der Bayernpark in Niederbayern zum Beispiel kommt auf Platz 7, dahinter der Skyline Park im Unterallgäu und auch das Legoland in Günzburg in Schwaben ist ganz weit vorn. Da können wir richtig stolz sein. Ganz Deutschland kommt in unsere Freizeitparks und genießt das bei uns in Bayern. Finde ich großartig. Arabella Bayern, Bayerns Musiksender, der Meermusiksommer mit John Farnham und Age of Reason. 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
5: Die Zeichen stehen endlich wieder auf schön. Ja klar, es gibt ein paar hohe, kompakte Wolken. Auch ein paar Regenschauer ziehen vor allen Dingen in Franken durch. Da kann es am frühen Nachmittag auch mal etwas intensiver gewittern. Zum Abend auch im Süden unter Umständen ein paar Tropfen möglich. Bis dahin 18 bis 25 Grad. Der Arabella Bayern-Wettertrend morgen am Mittwoch schon knapp 30. Am Donnerstag dann oft über 30 Grad.
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6: Schönen Mittag jetzt mit Ludwig aus der Arabella Bayern Verkehrszentrale und mit den wichtigsten Verkehrshinweisen aktuell für euch in Bayern. Wir schauen auf die B8 Neustadt an der Aisch Richtung Nürnberg. Zwischen Emskirchen und der Einfahrt Sixtmühle hat es einen Unfall gegeben. Hier wird der Verkehr aktuell von der Feuerwehr geregelt. Dann schauen wir in den Kreis Neumarkt in der Oberpfalz auf die ST 2234 Dietfurt an der Altmühl Richtung Kallmünz. Zwischen der Einfahrt Krappenhofen und Parsberg hat es einen Unfall mit Verletzten gegeben. Polizei und Rettungswagen sind unterwegs. Hier bitte unbedingt eine Rettungsgasse bilden. Dann B300 Schrobenhausen Richtung Münchs-Münster-Mühlried in Höhe Lauterbacher Weg. Ein Brand, gerade beide Fahrtrichtungen bei der B300 hier gesperrt. Und wir schauen auch nach München auf die Theresienstraße in der Maxvorstadt. Zwischen der Türkenstraße und der Amalienstraße ist die gerade in beiden Richtungen wegen eines Feuerwehreinsatzes gesperrt. Gute Fahrt und alle aktuellen Staus auch immer in der kostenlosen Arabella Bayern App.
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Der Dienstagmittag auf Arabella Bayern, das ist schon harter Tobak. Da führt ein Schädelbruch zum großen Erfolg. Aber der Reihe nach. Corinne Drewery ist die Sängerin der Band Swing Out Sister. Sie fällt 86 vom Pferd und hat Glück im Unglück. Sie erleidet einen Schädelbruch und muss anschließend zu Hause sich schonen und viel, viel rumliegen. Einfach nur liegen. Und da kommt die nächste Hiobsbotschaft. Die Plattenfirma der Band zickt rum. Der nächste Song von Swing Out Sister muss ein Erfolg werden. Der erste ist nämlich grandios gefloppt. Und die Plattenfirma setzt denen ein Ultimatum. Die haben gerade mal ein paar Tage Zeit, um ein Demo für einen neuen Song abzuliefern. Und da liegt also diese Sängerin mit ihrem Schädelbruch zu Hause auf der Couch und schreibt Breakout. Es geht um eine Person, die alles dafür gibt, Sängerin zu werden. Und die Plattenfirma ist begeistert. Und Breakout wird am Ende sehr erfolgreich und sogar für einen Grammy nominiert. Jetzt auf Arabella Bayern.

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8: Ich bin Julia Wasilkow. Immer mehr Menschen wollen ihre Organe nach dem Tod spenden. Im zentralen Organspenderegister gibt es aktuell fast 500.000 Eintragungen. Laut Bundesinstitut für Arzneimittel und Medienprodukte waren es vor einem halben Jahr noch 120.000 weniger. Das EU-Parlament hat für den umstrittenen Zolldeal mit US-Präsident Trump gestimmt. Damit werden europäische Zölle auf US-Industriewaren bis Ende 2029 abgeschafft. Das gilt vor allem für Autos und Maschinen. US-Präsident Trump versprach im Gegenzug, auf die meisten EU-Produkte maximal einen Zoll von 15% zu erheben. Von schwedischen Seen

0: Jersey ist um 21 Uhr unserer Zeit. In der Nacht spielt dann der Irak gegen Norwegen und Titelverteidiger Argentinien gegen Algerien. Morgen früh um 6 Uhr unserer Zeit heißt es dann noch Österreich gegen Jordanien.
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2: Jetzt am Nachmittag ziehen ein paar kompakte mittelhohe Wolken durch, mitsamt so ein paar Regenschauern, vor allen Dingen im Norden des Freistaats. Sonnig ist es vom Allgäu bis rüber nach Oberbayern. Teile Niederbayerns bekommen auch noch ein bisschen Sonne ab. Am Nachmittag gewittert's in Franken, gegen Abend unter Umständen auch ganz im Süden, 18 bis 25 Grad. Der Arabella Bayern Wettertrend. Morgen wirft die Wetterküche den Turbo an. Dann gibt es immer noch so ein paar Regenschauer, aber trotzdem schon knapp 30 Grad. Am Donnerstag dann vielerorts über 30 Grad.
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3: Schönen Nachmittag, ich bin Ingmar aus der Arabella Bayern Verkehrszentrale mit den wichtigsten Verkehrshinweisen aktuell auf den Straßen in Bayern. Auf der A3 Würzburg Richtung Nürnberg zwischen Höchstadt Ost und Erlangen West steht ein defektes Fahrzeug im Baustellenbereich, und zwar auf dem rechten Fahrstreifen, der ist deshalb blockiert. Dann auf der A6 Pilsen Richtung Nürnberg zwischen dem Kreuz Nürnberg Ost und Nürnberg Langwasser eine ungesicherte Unfallstelle. Und wir schauen auf die A73 Nürnberg Richtung Bamberg zwischen Buttenheim und Hirscheid ein defekter LKW auf dem Standstreifen bzw. auch auf dem rechten Fahrstreifen. Beide deshalb gesperrt aktuell. Ich wünsche euch noch eine gute Fahrt und alle aktuellen Staus gibt es auch immer in der kostenlosen Arabella Bayern App.
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2: So ein Triathlon? Das ist ja eine feine Sache, finde ich persönlich. Vor allen Dingen dann, wenn du nicht mitsporteln musst, sondern nur zuschauen kannst und diese Festivalstimmung genießen kannst. Wo das demnächst sehr gut geht bei uns in Bayern? Gleich nach Johnny Nash, nach Ace of Base und hier sind Europe the Final Countdown.

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1: Sport- und Festivalstimmung direkt am Wasser. Das erwartet euch am Wochenende beim Memmert-Rotsee-Triathlon-Festival in Mittelfranken. Schwimmen, Radfahren, Laufen. Die Triathleten, das sind unglaublich durchtrainierte Sportler, würde ich niemals schaffen. Ich kann nur zuschauen, das allerdings sehr gerne. Anfeuern, mitfiebern. Am Samstag geht die deutsche Triathlon-Bundesliga am Rotsee an den Start und am Sonntag dann der große Hauptwettkampf über die olympische Distanz. Oder ihr habt Lust auf Bummeln, auf Stöbern, dazu regionale Spezialitäten genießen, dann ist der historische Markt in Ebermannstadt in Oberfranken am Sonntag exakt das Richtige für euch. Von 10 bis 17 Uhr gibt's dort eine große Auswahl an kreativen Werken aus Holz, Stoff, Keramik, Schmuck, Metall und vielem, vielem mehr. Dazu Gartendeko und frisches Essen aus der Region. Und in der Altstadt von Ebermannstadt ist auch noch verkaufsoffener Sonntag. Von 12.30 Uhr bis 17.30 Uhr. Was sonst noch los ist bei uns in Bayern, klickt ihr schnell mal nach auf arabella-bayern.de oder in der kostenlosen Arabella Bayern App im extra großen Veranstaltungskalender. Und das ist der Mehr Musik Sommer mit Herbert Grönemeyer und Was soll das?
2: Sein

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9: Schönen Nachmittag, ich bin Ingmar aus der Arabella Bayern Verkehrszentrale und wir schauen auf die Straßen in Bayern. Auf der A7 Ulm Richtung Würzburg zwischen Gollhofen und Marktbreit ist die Richtungsfahrbahn aktuell gesperrt. Grund ist ein brennendes Fahrzeug. Dann auf dem Autobahnring München, also auf der A99, München Süd Richtung München Nord zwischen dem Kreuz München Ost und Kirchheim aktuell der Standstreifen blockiert. Hier gab es einen Unfall. Und im Kreis Landshut auf der Staatsstraße 2074 Richtung Dingolfing zwischen dem Abzweig nach Niedereichbach und Wörth an der Isar. Achtung, ein Unfall mit mehreren Fahrzeugen. Die ganze Straße ist gesperrt, eine Umleitung ist eingerichtet. Ich wünsche euch noch eine gute Fahrt und alle aktuellen Staus gibt's auch immer in der kostenlosen Arabella Bayern App.
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6: Ich bin Julia Wasilkow. Der Fachkräftemangel in Deutschland ist deutlich zurückgegangen, allerdings nicht, weil es mehr Fachkräfte gibt. Wie die staatliche Förderbank KfW mitgeteilt hat, stellen Unternehmen einfach weniger ein, weil die Wirtschaft so schwächelt. Dadurch klagen aktuell 21% der Unternehmen über Fachkräftemangel. Auf dem Höhepunkt vor knapp 4 Jahren waren es noch fast 50%. In Berlin ist ein neues Abwehrzentrum gegen hybride Bedrohungen eröffnet worden. Innenminister Dobrindt will Deutschland damit besser vor Cyberattacken, Fake-News-Kampagnen und Sabotageakten schützen. In dem Zentrum sollen Polizei, Nachrichtendienste und weitere Behörden ihre Erkenntnisse zusammentragen, um im Ernstfall schneller reagieren zu können. Immer weniger Menschen werden wegen Schlafstörungen stationär im Krankenhaus behandelt. Laut Statistischem Bundesamt waren es 2024 rund 67.000 Patientinnen und Patienten. Fast 60% weniger als vor 20 Jahren. Ein Grund? Schlafstörungen lassen sich inzwischen auch ambulant in Schlaflaboren oder zu Hause behandeln. In Bayern sind im vergangenen Jahr 84 Menschen in Freibädern, Seen und Flüssen ertrunken. Das sind 20% mehr als 2024. Darunter waren vor allem ältere Menschen über 61 Jahren. Nach Angaben der Staatsregierung überschätzen die Menschen häufig ihre Schwimmfähigkeiten und wissen zu wenig über die Gefahren im Wasser.
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7: Es ist etwas gewittrig, vor allen Dingen im Norden Bayerns, in Franken. Da kann es jetzt am Nachmittag auch tatsächlich etwas intensiver blitzen und donnern. Im Süden, da geht es einigermaßen. Da gibt es noch Sonne in Schwaben, in Oberbayern vor allen Dingen. Wobei auch da kann es am Abend kurz mal noch gewittern. 18 bis 25 Grad. Der Vorgeschmack auf morgen, da wird es noch wärmer. 23 bis 29 Grad. Am Donnerstag dann schon 32 Grad in der Spitze.
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8: Schönen Nachmittag, ich bin Ingmar aus der Arabella

0: Ich wünsche euch eine gute Fahrt, gutes Durchhalten und alle aktuellen Staus gibt's auch immer in der kostenlosen Arabella Bayern App.
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2: Heute also noch etwas gewittrig, morgen geht's dann endlich Richtung Sommer. Mit der höchste Eisenbahn, oder? Und bei uns geht's Richtung Nachmittag mit Slade, Far Far Away. 70er, 80er, 90er mit den Pretenders, I'll Stand By You. Und los geht's mit Bronski Beat und Why.

0: Slate, Far Far Away, im Musiksommer hier auf Arabella Bayern. Es gibt gute Nachrichten für alle die, ich sage jetzt mal, mit künstlicher Intelligenz noch so ihre kleinen Problemchen haben. Also ein Freund von mir zum Beispiel spricht stark bayerischen Dialekt und immer wenn der die KI was fragt, bekommt er gerne mal als Antwort: Entschuldigung, das habe ich nicht verstanden. Naja, weil er halt bayerisch spricht. Das könnte aber bald Geschichte sein, denn aktuell läuft ein Projekt, bei dem Sprachwissenschaftler und der Landesverein für Heimatpflege der KI bayerische Dialekte beibringen wollen. Das Ziel ist, die Sprache soll dadurch gestärkt werden. Und bald klingt eine Unterhaltung mit ChatGPT möglicherweise so.
1: Weil du bist der Bazi. Gaudi.
2: Schirch.
3: Sifix.
4: Ja, gescheit, weil man gescheit sein muss.
3: Vierti, mach's gut. Ich mag die.
2: Gredekort.
5: Der Saugrippi, der Verreckte.
6: Tiridarik, der Kini.
7: Gratler.
0: Gratler. Ja, jetzt wird's erstmal getestet mit Sprachaufnahmen aus Mittenwald und Mühldorf, jeweils in Oberbayern. Und ich freue mich jetzt schon, wenn die KI in Zukunft vor sich hin grantelt.

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7: Mit Sebastian Uhl, schönen Nachmittag. Künstliche Intelligenz bietet viele Chancen, aber auch Risiken. Wie zum Beispiel mit KI an Schulen umgehen. In Bezug auf Schummeln und Spicken zum Beispiel. Das Kultusministerium hat jetzt den Vorschlag abgelehnt, den Datenverkehr bei Prüfungen zu blockieren. Entsprechende Frequenzstörer seien in Schulen nicht erlaubt und sogar strafbar. Die Fahrt zur Tankstelle wird wieder etwas angenehmer. Nach der Einigung zum Ende des Iran-Kriegs sinken jetzt auch wieder die Spritpreise. Sie nähern sich langsam wieder den Werten vor Kriegsbeginn an. Laut ADAC kostet der Diesel aktuell rund 1,82 Euro pro Liter, liegt aber auch am Tankrabatt. Der gilt noch bis Ende des Monats und soll nicht verlängert werden. Und noch die gute Bayern-Nachricht. Dialekt und die bayerische Sprache stärken auch im digitalen Zeitalter. Der Landesverein für Heimatpflege hat zusammen mit der LMU ein Projekt gestartet. KI lernt dabei, die verschiedenen bayerischen Dialekte richtig zu verstehen und vor allem zu unterscheiden. Ab Juli werden dafür erste Sprachaufnahmen gesammelt. Immer gut informiert, mehr Nachrichten für Bayern und die Welt wieder um voll.
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8: Recht gewittrig ist es vor allen Dingen in Franken aktuell. Da gibt's teilweise auch etwas mehr Blitz und Donner. Im Süden, da geht's noch einigermaßen. Da scheint durchaus die Sonne von Schwaben bis rüber nach Oberbayern. Und trotzdem, so gegen Abend, kann's auch da unter Umständen kurz etwas tröpfeln oder gewittern. 18 bis 25 Grad, der Arabella-Bayern-Wettertrend. Morgen ebenfalls Sonne, am Nachmittag ein paar Schauer und Gewitter möglich. Bis 29 Grad so, und dann geht's los am Donnerstag. 32, am Freitag bis 36 Grad.
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9: Schönen Nachmittag, ich bin Ingmar aus der Arabella Bayern Verkehrszentrale und das ist aktuell los auf den Straßen in Bayern. Auf der A95 Garmisch-Partenkirchen Richtung München zwischen Wolfratshausen und der Raststätte Höhenrhein-Ost. Achtung, hier sind Reifenteile auf der Fahrbahn. Dann auf der A73 Nürnberg Richtung Bamberg zwischen Buttenheim und Hirscheitz. Ein defekter LKW, der den Standstreifen und den rechten Fahrstreifen aktuell blockiert. Beide deswegen gesperrt. Auf der A9 München Richtung Nürnberg aktuell der längste Stau zwischen Manching und Lenting, und zwar 9 Kilometer. Zeitverlust liegt bei knapp über einer Stunde. Ich wünsche euch noch eine gute Fahrt und alle aktuellen Staus gibt's auch immer in der kostenlosen Arabella Bayern App.
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Andrew Donalds All Out of Love auf Bayerns Musiksender. Das ist Arabella Bayern am Dienstag. Gerade überlegt, ist heute, ja, es ist Dienstag. Das gibt's doch eigentlich nicht, oder? Da schaut ihr den aktuellen Playboy durch und stellt fest, dass die Dame, die auf dem Ausklappposter zu sehen ist, früher mit euch in der Schule war. Und dann seid ihr hin und her gerissen. Ist das jetzt besonders cool, was aus diesem unscheinbaren Mädel von damals so geworden ist? Oder hättet ihr es lieber doch nicht gesehen? Genau darum geht's in der erfolgreichsten Nummer der Jay Giles Band, Centerfold. Klettert bis auf Platz 1 der US-Charts und wird auch bei uns sehr erfolgreich. Und das passende Video ist übrigens eines der ersten überhaupt, das auf dem Musiksender MTV damals ausgestrahlt wird.

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5: Ich bin Julia Wasilkow. Pünktlich zum Pride Month gibt es seit heute auch in Bayern einen Aktionsplan für queere Menschen. Dieser soll die Rechte für die LGBTQAI+-Community stärken. In anderen Bundesländern gibt es derartige Pläne schon seit vielen Jahren. Die Hasskriminalität gegen queere Menschen hat sich zwischen 2021 und 2025 fast verdoppelt. Bundesweit gab es im letzten Jahr rund 2400 Fälle, fast 13% mehr als 2024. Das EU-Parlament hat dem Zollabkommen mit den USA zugestimmt. Damit steht der Vereinbarung jetzt nichts mehr im Weg. Spätestens ab Anfang Juli werden dann wohl europäische Zölle auf verschiedene US-Produkte wie Autos und Maschinen zeitweise wegfallen. Für die meisten europäischen Waren, die in die USA kommen, sollen dagegen Zölle von 15% gelten. Das EU-Parlament will außerdem KI-Anwendungen verbieten, mit denen sich gefälschte Nacktbilder erstellen lassen. Die Abgeordneten haben dafür gestimmt, das europäische KI-Gesetz entsprechend zu ändern. Die neue Regel soll ab Dezember gelten. Bis dahin müssen Anbieter solcher KI-Systeme Sicherheitsvorkehrungen einbauen. Der Rat der Mitgliedstaaten muss noch zustimmen, das gilt aber als Formsache. Die sinkenden Ölpreise kommen nach und nach auch an den Zapfsäulen an. Diesel kostete gestern im Schnitt rund 1,82 Euro. 7 Cent mehr als am letzten Tag vor Beginn des Irankriegs. Laut einer Umfrage fühlt sich fast jeder zweite Haushalt durch die Spritpreise stark beansprucht.
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6: Jetzt am Nachmittag ziehen ein paar kompakte mittelhohe Wolken durch, mitsamt so ein paar Regenschauern, vor allen Dingen im Norden des Freistaats. Sonnig ist es vom Allgäu bis rüber nach Oberbayern. Teile Niederbayerns bekommen auch noch ein bisschen Sonne ab. Am Nachmittag gewittert es in Franken, gegen Abend unter Umständen auch ganz im Süden, 18 bis 25 Grad. Der Arabella Bayern Wettertrend. Morgen wirft die Wetterküche den Turbo an. Dann gibt es immer noch so ein paar Regenschauer, aber trotzdem schon knapp 30 Grad. Am Donnerstag dann vielerorts über 30 Grad.
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2: Es ist gelebte Tradition, dass rund um die Sonnenwendfeiern jetzt am Wochenende wahnsinnig viel los ist. Ganz viele Veranstaltungen, besonders schöne gleich für euch. Aber wir starten erstmal mit viel Musik. 70er, 80er, 90er auf Arabella Bayern. Hier ist George Harrison und got my mind set on you. 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
1: Kunsthandwerk und Sommerflair, das bekommt ihr am Wochenende alles beim Johannismarkt im Schafhof in Freising in Oberbayern. Dort zeigen über 50 Ausstellerinnen und Aussteller hochwertige Arbeiten aus Schmuck, Holz, Keramik und Papier. Dazu gibt's regionales Essen, ein Mitmachprogramm für Kinder und Jugendliche und die Ausstellung Verspielt. Am Samstag von 10 bis 19 Uhr, am Sonntag von 10 bis 18 Uhr im Freisinger Schafhof. Der Eintritt ist frei. Kunsthandwerk bekommt ihr am Wochenende auch in Friedberg in Schwaben, und zwar beim Sonnwendtöpfermarkt. Im und um den Stadtgarten gibt's handgemachte Keramik, viele wunderschöne Unikate und Einblicke in das jeweilige Kunsthandwerk. Besonders stimmungsvoll wird's am Samstagabend mit beleuchteten Flammtöpfen. Geöffnet ist am Samstag von 11 bis 21 Uhr, am Sonntag von 10 bis 18 Uhr. Was sonst noch los ist, nachklicken auf arabella-bayern.de oder ihr schaut mal in die kostenlose Arabella Bayern App. Und das ist Lip Sync, ihr größter Erfolg, Funky Town.

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2: Mit Sebastian Uhl, schönen Nachmittag. In Bayern sind vergangenes Jahr 84 Menschen in Freibädern, Seen und Flüssen ertrunken, 20% mehr als 2024. Laut der Staatsregierung überschätzen die Menschen häufig ihre Schwimmfähigkeiten und wissen zu wenig über die Gefahren im Wasser. Der Freistaat startet deswegen gemeinsam mit der Wasserwacht und der DLRG eine Präventionskampagne. Ex-Fußballer Mehmet Scholl ist Opfer eines bizarren Einbruchs geworden. Statt etwas zu klauen, hat sich der Einbrecher nackt in das Bett von Scholls Tochter gelegt, in dem die gerade mit ihrem Freund lag. Die beiden wachten auf und konnten den Täter überwältigen, auch mit Scholls Hilfe. Die Münchner Polizei hat den Mann festgenommen. Und noch der Blick zur Fußball-WM. Da startet heute Top-Favorit Frankreich ins Turnier. Um 21 Uhr treffen unsere Nachbarn auf Afrika-Cup-Sieger Senegal. In der Nacht spielt dann der Irak gegen Norwegen und Titelverteidiger Argentinien gegen Algerien. Und morgen früh heißt es dann noch Österreich gegen Jordanien. Immer gut informiert, mehr Nachrichten für Bayern und die Welt wieder um voll.
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3: Gewittrig ist es in Franken, jetzt langsam auch ganz im Süden zieht sich etwas zu und auch da kann es mal kurz schauern und gewittern. Temperaturen immer noch so um die 24 Grad in der Spitze. Schnell auf morgen und übermorgen schauen, der Arabella Bayern Wettertrend. Morgen wird es deutlich wärmer, bis knapp 30 Grad. Am Donnerstag dann über 30 Grad und dann wird es auch richtig sonnig.
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4: Schönen Feierabend, ich bin Ingmar aus der Arabella Bayern Verkehrszentrale und das sind die wichtigsten Verkehrshinweise aktuell für euch in Bayern. Auf der A9 München Richtung Nürnberg zwischen Ingolstadt Süd und Ingolstadt Nord. Achtung, hier ist eine ungesicherte Unfallstelle. Der rechte Fahrstreifen ist blockiert und der Beschleunigungsstreifen. Dann auf der A45 Aschaffenburg Richtung Gießen zwischen Karlstein und Alzenau Mitte. Reifenteile auf der Fahrbahn, hier also auch aufpassen. Und auf der A70 Schweinfurt Richtung Bamberg zwischen Hallstatt und Bamberg ein defektes Auto im Baustellenbereich. Ich wünsche euch eine gute Fahrt, gutes Durchhalten und alle aktuellen Staus gibt's immer in der kostenlosen Arabella Bayern App.
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Obi, Why Does My Heart Feel So Bad auf Arabella Bayern. Da ist Elton John, die Queen, Papst Johannes Paul II., ihr erinnert euch, Freddie Mercury, Prince, Michael Gorbatschow, Paul McCartney, Sting, Helmut Kohl, David Bowie, die Jungs von Genesis und noch viele, viele, viele, viele andere Prominente und Musikstars. Und alle sind sie versammelt damals in einem der spektakulärsten Musikvideos aller Zeiten. In Land of Confusion von Genesis, da treten sie alle als Puppen auf. Und zwar als Puppen aus der Satire-Fernsehsendung Spitting Image damals, die so Mitte, Ende der 80er in Großbritannien extrem beliebt ist. Bei uns gab es eine ähnliche Show, die hieß damals Hurra Deutschland, war auch toll. Phil Collins sieht sich seinerzeit im Fernsehen als Karikatur und er ist total begeistert. Er ruft die Macher dieser Show Spitting Image an und fragt, ob sie nicht noch die beiden anderen Genesis-Kollegen als Puppe bauen wollen. Und sie wollen. Und zusammen mit vielen anderen Puppenpromis kommt unterm Strich eines der meistgespielten Musikvideos der 80er raus. Genesis, Land of Confusion. Jetzt für euch auf Arabella Bayern.

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4: Ich bin Julia Wasilkow. Pünktlich zum Pride Month gibt es seit heute auch in Bayern einen Aktionsplan für queere Menschen. Dieser soll die Rechte für die LGBTQAI+-Community stärken. In anderen Bundesländern gibt es derartige Pläne schon seit vielen Jahren. Die Hasskriminalität gegen queere Menschen hat sich zwischen 2021 und 2025 fast verdoppelt. Bundesweit gab es im letzten Jahr rund 2400 Fälle, fast 13% mehr als 2024. Das EU-Parlament hat dem Zollabkommen mit den USA zugestimmt. Damit steht der Vereinbarung jetzt nichts mehr im Weg. Spätestens ab Anfang Juli werden dann wohl europäische Zölle auf verschiedene US-Produkte wie Autos und Maschinen zeitweise wegfallen. Für die meisten europäischen Waren, die in die USA kommen, sollen dagegen Zölle von 15% gelten. Das EU-Parlament will außerdem KI-Anwendungen verbieten, mit denen sich gefälschte Nacktbilder erstellen lassen. Die Abgeordneten haben dafür gestimmt, das europäische KI-Gesetz entsprechend zu ändern. Die neue Regel soll ab Dezember gelten. Bis dahin müssen Anbieter solcher KI-Systeme Sicherheitsvorkehrungen einbauen. Der Rat der Mitgliedstaaten muss noch zustimmen, das gilt aber als Formsache. Die sinkenden Ölpreise kommen nach und nach auch an den Zapfsäulen an. Diesel kostete gestern im Schnitt rund 1,82 Euro, 7 Cent mehr als am letzten Tag vor Beginn des Irankriegs. Laut einer Umfrage fühlt sich fast jeder zweite Haushalt durch die Spritpreise stark beansprucht.
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5: Es ist etwas gewittrig, vor allen Dingen im Norden Bayerns, in Franken. Da kann es jetzt am Nachmittag auch tatsächlich etwas intensiver blitzen und donnern. Im Süden, da geht es einigermaßen. Da gibt es noch Sonne in Schwaben, in Oberbayern vor allen Dingen. Wobei auch da kann es am Abend kurz mal noch gewittern. 18 bis 25 Grad. Der Vorgeschmack auf morgen, da wird es noch wärmer. 23 bis 29 Grad. Am Donnerstag dann schon 32 Grad in der Spitze.
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6: Schönen Feierabend jetzt mit Ludwig aus der Arabella Bayern Verkehrszentrale und mit den wichtigsten Verkehrshinweisen aktuell für euch in Bayern. Da schauen wir erstmal auf die B17 B300 Augsburg-Landsberg zwischen Zentrum Kriegshaber Süd und der Messe-Universität. Hier in beiden Richtungen vorsichtig sein, da kommt euch ein Falschfahrer entgegen, also nicht überholen und auf beiden Fahrbahnen vorsichtig sein, also auch in beide Richtungen. Falschfahrer also auf der B17 und B300 Augsburg Richtung Landsberg zwischen Zentrum Kriegshaber Süd und Messe-Universität. Dann schauen wir auf die A99 München Nord Richtung München Südwest. Zwischen München Neuherberg und dem Dreieck München Allach 8 Kilometer Stau, der Zeitverlust bei 22 Minuten. 32 Minuten dauert es länger auf der A9 München Richtung Nürnberg zwischen Manching und Denkendorf. Hier 11 Kilometer Stau und ein bisschen weniger, nämlich 2 Kilometer Stau sind es auf der A73 Nürnberg Richtung Bamberg und zwar zwischen Buttenheim und Hirscheid. Hier verliert ihr 20 Minuten. Gute Fahrt und alle aktuellen Staus gibt es auch immer in der kostenlosen Arabella Bayern App.
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5: Wer jetzt schon fürs Wochenende plant, schaut vielleicht am Wochenende mal im Freilichtmuseum Glendleiten in Oberbayern vorbei. Die feiern 50. Geburtstag und haben sich ganz, ganz, ganz viel ausgedacht. Es gibt beispielsweise ein historisches Kinderkarussell. Es gibt ein Weißwurstfrühstück, eine Musik,

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1: Just jetzt am Samstag war ich einkaufen in der Nürnberger Innenstadt, schreibt die Susi aus Erlangen. Über unseren Studio-Chat, ihr wisst schon, findet ihr auf arabella-bayern.de. Und nach langer Zeit habe ich mal wieder Enya und Orinoco Flow gehört, eines meiner absoluten Lieblingslieder. In einem Geschäft lief auf einem Monitor ein Video mit tollen Landschaftsaufnahmen und das war unterlegt mit eben diesem Song. Richtig schön. Den wünsche ich mir jetzt von euch.

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8: Mit Sebastian Uhl, guten Abend. Künstliche Intelligenz bietet viele Chancen, aber auch Risiken. Wie zum Beispiel mit KI an Schulen umgehen, in Bezug auf Schummeln und Spicken zum Beispiel. Das Kultusministerium hat jetzt den Vorschlag abgelehnt, den Datenverkehr bei Prüfungen zu blockieren. Entsprechende Frequenzstörer seien in Schulen nicht erlaubt und sogar strafbar. Die Fahrt zur Tankstelle wird wieder etwas angenehmer. Nach der Einigung zum Ende des Iran-Kriegs sinken jetzt auch wieder die Spritpreise. Sie nähern sich langsam wieder den Werten vor Kriegsbeginn an. Laut ADAC kostete Diesel aktuell rund 1,82 Euro pro Liter, liegt aber auch am Tankrabatt. Der gilt noch bis Ende des Monats und soll nicht verlängert werden. Und noch die gute Bayern-Nachricht. Dialekt und die bayerische Sprache stärken auch im digitalen Zeitalter. Der Landesverein für Heimatpflege hat zusammen mit der LMU ein Projekt gestartet. KI lernt dabei, die verschiedenen bayerischen Dialekte richtig zu verstehen und vor allem zu unterscheiden. Ab Juli werden dafür erste Sprachaufnahmen gesammelt. Immer gut informiert, mehr Nachrichten für Bayern und die Welt wieder um voll.
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9: Recht gewittrig ist es vor allen Dingen in Franken aktuell. Da gibt's teilweise auch etwas mehr Blitz und Donner. Im Süden, da geht's noch einigermaßen. Da scheint durchaus die Sonne von Schwaben bis rüber nach Oberbayern. Und trotzdem, so gegen Abend, kann's auch da unter Umständen kurz etwas tröpfeln oder gewittern. 18 bis 25 Grad, der Arabella-Bayern-Wettertrend. Morgen ebenfalls Sonne, am Nachmittag ein paar Schauer und Gewitter möglich. Bis 29 Grad so, und dann geht's los am Donnerstag. 32, am Freitag bis 36 Grad.
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10: Schönen Feierabend jetzt mit Ludwig aus der Arabella Bayern Verkehrszentrale und mit den wichtigsten Verkehrshinweisen aktuell für euch in Bayern. Wir schauen erstmal auf eine Bundesstraße, auf die B2 Donauwörth Richtung Weißenburg zwischen der Abzweigung nach Schöttle und Kaisheim Nord bzw. Industriegebiet. Hier vorsichtig sein, hier hat es einen Unfall mit mehreren Fahrzeugen gegeben. Die Polizei ist schon vor Ort. Beide Richtungen sind aktuell gesperrt. Dann auf die Autobahnen weiter. A9 München Richtung Nürnberg zwischen Manching und Denkendorf 9 Kilometer Stau. Der Zeitverlust bei guten 25 Minuten. 20 Minuten verliert ihr auf der A99 München Nord Richtung München Südwest zwischen Neuherberg und dem Dreieck München Allach hier 7 Kilometer Stau. Und wir schauen weiter auf die A99 München Süd Richtung München Nord zwischen Kirchheim und Aschheim-Ismaning. Hier ist die linke Spur nach einem Unfall blockiert. Gute Fahrt und alle aktuellen Staus auch immer in der kostenlosen Arabella Bayern App.
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1: 7:1 gegen Curaçao. Da durften zur Belohnung die Frauen unserer Spieler ins WM-Quartier kommen. Und Coach Nagelsmann hat sogar seine Mutter Burgi mit ins Teamhotel genommen. Wahrscheinlich, damit sie nach dem Rechten schaut. So ab 22 Uhr ist sie wahrscheinlich über die Flure geschlichen und hat erstmal für Ordnung gesorgt. Goretzka, wenn jetzt nicht gleich Ruhe ist, nehme ich dir die Taschenlampe weg. Und hier, Manuel, bei dir ist jetzt auch Schluss. Du bist schon 40, du brauchst deinen Schlaf. Licht aus! Ja, und wir knipsen immer morgens ab 5 Uhr das Licht an und bringen euch gut in den Tag. Das ist Bayerns Musiksender. Ich freue mich auf euch.
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7: Ich bin Julia Wasilkow. Die G7-Staaten wollen den Druck auf Russland erhöhen, um Friedensgespräche für die Ukraine zu erzwingen. Das ist das Ergebnis des Treffens im französischen Evian. US-Präsident Trump hat Russland dabei aufgefordert, ein Friedensabkommen mit der Ukraine zu schließen. Außerdem hat er sich bereit erklärt, die wegen des Iran-Kriegs ausgesetzten Ölsanktionen gegen Russland wieder in Kraft zu setzen. Auch der ukrainische Präsident Zelensky ist heute als Gast beim G7-Treffen dabei. Veggie Burger und Co. müssen in der EU bald umbenannt werden. Das Europaparlament hat dafür gestimmt, dass auf vegetarischen Produkten keine Fleischbegriffe mehr stehen dürfen. Also kein Hühnchen, kein Steak, kein Rippchen. Kritik kommt aus Deutschland. Ernährungsminister Reiner hält die Neuerung für unnötigen Mehraufwand. Die Verbraucher seien schlau und mündig genug. Das bayerische Kabinett stärkt queeren Menschen den Rücken. Es gibt nun einen landeseigenen Aktionsplan, um ihnen mehr Teilhabe zu ermöglichen. Es gehe um Freiheit, Toleranz und Sicherheit, sagte Sozialministerin Scharf. Sie verwies darauf, dass queere Menschen immer öfter Opfer von Hasskriminalität würden. Die Innenministerkonferenz trifft sich morgen in Hamburg. Und obwohl die Lage in den Fußballstadien für die Innenminister als inakzeptabel gilt, werden neue Maßnahmen gegen Pyrotechnik wohl vorerst nicht kommen. Laut einem Beschlussentwurf, der dem Spiegel vorliegt, wird das Thema auf die Herbstkonferenz verschoben. Auch das DFB-Pokalfinale im Mai hat daran nichts geändert. Damals musste das Spiel wegen Bengalos 5 Minuten lang unterbrochen werden.
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8: Vielerorts kann es jetzt am Abend schauern oder gewittern. Schauen wir gleich auf morgen. Da ist es teilweise auch immer noch so ein bisschen gewittrig, aber die Sonne bekommt eben auch ihre Chance. Wird schon deutlich wärmer, bis 29 Grad in der Spitze. Der Arabella Bayern Wettertrend für Donnerstag und Freitag. Wir steigern uns am Freitag dann schon 36 Grad und Sonne satt.
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9: Schönen Feierabend jetzt mit Ludwig aus der Arabella Bayern Verkehrszentrale und mit den wichtigsten Verkehrshinweisen aktuell für euch in Bayern. Wir schauen auf die Bundesstraße und zwar auf die B85 Regen Richtung Passau. Zwischen der Abzweigung nach Hof und Fatting hier ganz besonders vorsichtig sein, da hat es einen Unfall gegeben. Dann A6 Nürnberg Richtung Pilsen zwischen dem Kreuz Altdorf und Altdorf-Leinburg. Hier in beiden Richtungen vorsichtig sein, da ist eine Person auf dem Standstreifen unterwegs. A73 Nürnberg Richtung Bamberg zwischen Buttenheim und Hirscheid. Gefahr durch einen defekten LKW. Da ist die rechte Spur aktuell gesperrt. Und wir schauen auch noch auf die A93 Regensburg Richtung Holledau und zwar zwischen Regensburg Süd und Pendling. Hier ist die Fahrbahn aktuell blockiert, auch hier ein kaputter LKW. 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
8: Ihr habt gerade euer Handy in der Hand. Legt es lieber weg, das ist ein Lustkiller. Aber sowas von warum? Ja, das erzähle ich euch gleich. Nach Sister Sledge, nach Fool's Garden und nach Eddie Money, Take Me Home Tonight.

Abend dann gut gelaunt mit Sister Sledge und We Are Family auf Arabella Bayern. So, euer Abendprogramm besteht aus Surfen im Internet, aus Daddeln am Handy oder aus Filmschauen auf dem Smartphone. Ja, das könnt ihr natürlich machen, ihr könnt es aber auch weglegen. So. Und stattdessen kuscheln. XXL, das wäre viel besser. Eine neue Studie zeigt nämlich, dass es einen Zusammenhang gibt zwischen der Einführung der Smartphones und sinkenden Geburtenraten. Also vereinfacht gesagt, ist kurzfristige Befriedigung durch das Schauen kurzer Videos auf dem Smartphone schneller und einfacher zu bekommen als durch eine Partnerschaft. Und überspitzt wirkt das Handy sogar wie ein Verhütungsmittel. Also Dattelkiste weglegen. So, Dattelkiste ist weg. Und stattdessen kuscheln. Und wenn es gar nicht anders geht, dann benutzt den Vibrationsmodus. Hm? 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
6: Mit Sebastian Uhl, guten Abend. In Bayern sind vergangenes Jahr 84 Menschen in Freibädern, Seen und Flüssen ertrunken, 20% mehr als 2024. Laut der Staatsregierung überschätzen die Menschen häufig ihre Schwimmfähigkeiten und wissen zu wenig über die Gefahren im Wasser. Der Freistaat startet deswegen gemeinsam mit der Wasserwacht und der DLRG eine Präventionskampagne. Ex-Fußballer Mehmet Scholl ist Opfer eines bizarren Einbruchs geworden. Statt etwas zu klauen, hat sich der Einbrecher nackt in das Bett von Scholls Tochter gelegt, in dem die gerade mit ihrem Freund lag. Die beiden wachten auf und konnten den Täter überwältigen, auch mit Scholls Hilfe. Die Münchner Polizei hat den Mann festgenommen. Und noch der Blick zur Fußball-WM. Da startet heute Top-Favorit Frankreich ins Turnier. Um 21 Uhr treffen unsere Nachbarn auf Afrika-Cup-Sieger Senegal. In der Nacht spielt dann der Irak gegen Norwegen und Titelverteidiger Argentinien gegen Algerien. Und morgen früh heißt es dann noch Österreich gegen Jordanien. Immer gut informiert, mehr Nachrichten für Bayern und die Welt wieder um voll.
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7: Gewittrig ist es in Franken. Jetzt langsam auch ganz im Süden zieht sich etwas zu. Und auch da kann es mal kurz schauern und gewittern. Temperaturen immer noch so um die 24 Grad in der Spitze. Schnell auf morgen und übermorgen schauen. Der Arabella Bayern Wettertrend. Morgen wird es deutlich wärmer bis knapp 30 Grad. Am Donnerstag dann über 30 Grad. Und dann wird es auch richtig sonnig.
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8: Schönen Feierabend jetzt mit Ludwig in der Arabella Bayern Verkehrszentrale und mit den wichtigsten Verkehrshinweisen aktuell für euch in Bayern. Und da schauen wir erstmal auf die A9 München Richtung Nürnberg bei der Einfahrt Ingolstadt Nord. Vorsichtig sein, da ist ein Fahrzeug auf dem Beschleunigungsstreifen liegen geblieben. Dann A93 Regensburg Richtung Holledau zwischen Regensburg Süd und Pendling. Hier ist die Fahrbahn blockiert, da steht nämlich ein kaputter LKW. Und wir schauen auch noch rüber auf die A99 München Süd Richtung München Nord und zwar zwischen Kirchheim und dem Kreuz München Nord. Hier 5 Kilometer Stau, ihr verliert eine gute halbe Stunde. Gute Fahrt, gutes Durchhalten und alle aktuellen Staus gibt's natürlich auch immer in der kostenlosen Arabella Bayern App.
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Ramazzotti. Schönen guten Abend hier auf Arabella Bayern. So, zum Abendessen ein Glas Wein. Das ist was ganz Feines, aber vielleicht probiert ihr mal einen ganz anderen Wein, als ihr ihn vielleicht kennt. In Unterschwarzenberg und Wertach im Allgäu. Da gibt es Katharina Liebenstein und Kellermeister Carsten Hell. Und die haben jetzt Spezialgärungen auf den Weg gebracht. Bei ihnen kommt der Wein nämlich nicht aus Trauben, sondern aus Holunder, Löwenzahn, was? Echt? Rosen, Erdbeeren oder Brombeeren? Gut, wer es jetzt ganz genau nimmt, sagt, das ist dann gar kein Wein, sondern ein alkoholisches Getränk aus Holunderblüten zum Beispiel. Auslöser dafür, dass die das überhaupt ausprobiert haben, war übrigens die Frage, was am besten zu einem zünftigen Allgäuer Bergkäse passt. Und die Antwort, die sie gefunden haben, ist Löwenzahnwein. Also, sagen wir so, probieren würde ich's. Ich wünsche euch einen schönen Abend. Ich bin Uli Florl und das ist Kim Wilde on View from a Bridge.

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7: Ich bin Helen Martin. Planungs- und Genehmigungsverfahren verlangen oft jede Menge Geduld ab. Mit Unterstützung von künstlicher Intelligenz soll sich das ändern. Dafür hat das Bundesdigitalministerium eine KI-Software freigeschaltet, die beispielsweise wichtige Informationen aus den Antragsunterlagen herausfiltert oder Unterlagen auf Vollständigkeit prüft. Fachliche Entscheidungen treffen aber weiter die Menschen in den Behörden. Veggie-Burger dürfen auch künftig weiterhin Veggie-Burger heißen. Das Europaparlament hat aber dafür gestimmt, dass auf vegetarischen Produkten keine Fleischbegriffe mehr stehen dürfen, also kein Hühnchen, kein Steak, kein Rippchen. Betroffen sind alle Bezeichnungen, die sich auf Fleischarten oder einzelne Teilstücke beziehen. Kritik kommt aus Deutschland. Ernährungsminister Rainer hält die Neuregelung für unnötigen Mehraufwand. Die Verbraucher seien schlau und mündig genug. Bayerische Polizisten haben an der Grenze zu Tschechien fast 1 Million Euro Bargeld in einem Auto sichergestellt. Der Fahrer hat nach dem Fund angegeben, es seien nur etwa 700.000 Euro, gefunden wurden aber rund 850.000 Euro. Weil er die Herkunft des Geldes nicht erklären konnte, haben die Polizisten es einbehalten. Jetzt wird wegen Geldwäsche ermittelt. Außerdem saß der 33-Jährige ohne gültigen Führerschein am Steuer. Bei der Fußball-WM bestreitet heute Top-Favorit Frankreich seine Auftaktpartie. Die Franzosen treffen auf den Senegal. Anstoß in New Jersey ist um 21 Uhr. In der Nacht spielt dann der Irak gegen Norwegen und Titelverteidiger Argentinien gegen Algerien. Morgen früh um 6 Uhr heißt es dann noch Österreich gegen Jordanien.
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8: Durch den Abend geht's mit dem ein oder anderen Schauer. Die ziehen von Franken her durch Bayern und kommen so langsam auch im Süden an. Die Nacht wird heute deutlich wärmer als gestern. Der Arabella Bayern Wettertrend. Morgen dann definitiv mehr Sonnenstunden als heute. Gegen Nachmittag gibt's an den Alpen aber wieder vereinzelt Schauer. Am Donnerstag spüren wir den Sommer dann schon richtig bei circa 30 Grad.
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9: Schönen Feierabend jetzt mit Ludwig in der Arabella Bayern Verkehrszentrale und mit den wichtigsten Verkehrshinweisen aktuell für euch in Bayern. Und da schauen wir erstmal auf die A9 München Richtung Nürnberg bei der Einfahrt Ingolstadt Nord. Vorsichtig sein, da ist ein Fahrzeug auf dem Beschleunigungsstreifen liegen geblieben. Dann A93 Regensburg Richtung Holledau zwischen Regensburg Süd und Pendling. Hier ist die Fahrbahn blockiert, da steht nämlich ein kaputter LKW. Und wir schauen auch noch rüber auf die A99 München Süd Richtung München Nord und zwar zwischen Kirchheim und dem Kreuz München Nord. Hier 5 Kilometer Stau, ihr verliert eine gute halbe Stunde. Gute Fahrt, gutes Durchhalten und alle aktuellen Staus gibt's natürlich auch immer in der kostenlosen Arabella Bayern App.
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8: Ich bin Andi Weinhold und ihr hört Arabella Bayern. Einen schönen Dienstagabend wünsche ich euch. Zum Start gibt's Depeche Mode, die New Radicals und echtes Sommerfeeling Wild World von Maxi Priest.

0: Depeche Mode für euren Dienstagabend auf Arabella Bayern. Und ich habe eine sehr, sehr gute Nachricht für euch. Wenn euch in Zukunft nach so einer durchgemachten Nacht der Taxifahrer nicht mehr richtig versteht, weil ihr vielleicht das ein oder andere Glasl Dialektwasser zu viel hattet, dann könnte euch die KI bald beim Übersetzen helfen. Aktuell läuft ein Projekt, bei dem Sprachwissenschaftler und der Landesverein für Heimatpflege der KI bayerische Dialekte beibringen wollen. Das Ziel, die Sprache soll dadurch wieder gestärkt werden. Bald könnte dann so eine Unterhaltung mit ChatGPT so klingen.
1: Ich meine, du bist der Bazi. Gaudi.
2: Schirch.
3: Zifix.
4: Ja, gescheit, weil man gescheit sein muss.
3: Fiatti, mach's gut. Ich mag die.
5: Grebekurt.
6: Der Saugrippi, der Verreckte.
7: Tiridarik. Der Kini.
8: Gratler.
0: So muss das sein. Ich grantel rum, die KI macht mit. Das gefällt mir. Also, jetzt wird's erstmal getestet mit Sprachaufnahmen aus Mittenwald und Mühldorf. Ich wünsche euch jetzt einen schönen Dienstagabend mit Arabella Bayern, Bayerns Musiksender.

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2: Auf ein paar Schauer müssen wir uns heute Nacht einstellen. Dazu sommerliche Temperaturen, fast doppelt so warm wie vergangene Nacht. Der Arabella Bayern Wettertrend. Mit warmen Temperaturen geht's dann auch morgen weiter, bis zu 29 Grad. Dazu einige Schauer und Gewitter am Nachmittag in Alpennähe. Die 30 Grad Marke, die knacken wir dann am Donnerstag, und am Freitag erwarten uns Temperaturen bis zu 36 Grad. Damit steigt dann aber auch wieder die Wahrscheinlichkeit auf Hitzegewitter.
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3: Schönen Feierabend jetzt mit Ludwig in der Arabella Bayern Verkehrszentrale und mit den wichtigsten Verkehrshinweisen aktuell für euch in Bayern. Und da schauen wir erstmal auf die A9 München Richtung Nürnberg bei der Einfahrt Ingolstadt Nord. Vorsichtig sein, da ist ein Fahrzeug auf dem Beschleunigungsstreifen liegen geblieben. Dann A93 Regensburg Richtung Holledau zwischen Regensburg Süd und Pendling. Hier ist die Fahrbahn blockiert, da steht nämlich ein kaputter LKW. Und wir schauen auch noch rüber auf die A99 München Süd Richtung München Nord, und zwar zwischen Kirchheim und dem Kreuz München Nord. Hier 5 Kilometer Stau, ihr verliert eine gute halbe Stunde. Gute Fahrt, gutes Durchhalten und alle aktuellen Staus gibt's natürlich auch immer in der kostenlosen Arabella Bayern App.
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die Pet Shop Boys mit It's a Sin auf Arabella Bayern. Und sie waren eine der ersten weiblichen Rap-Gruppen überhaupt. Und mit Let's Talk About Sex hatten Salt and Pepper 1991 ihren Durchbruch. Nummer 1 damals in mehreren europäischen Ländern, auch bei uns.

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5: Ich bin Helen Martin. Veggie-Burger dürfen ihren Namen behalten. Andere Bezeichnungen für vegetarische Produkte könnten in der EU aber bald tabu sein. Das Europaparlament hat sich dafür ausgesprochen, Begriffe wie Speck oder Hühnchen nur noch für Fleischprodukte zu erlauben. Zoe Tassovali berichtet.
6: Für Verbraucher bleibt vieles erstmal beim Alten. Veggie-Burger, Tofu-Wurst oder Sojaschnitzel dürfen weiter so heißen. Die EU will aber bei einigen Begriffen eine Grenze ziehen. Namen wie Veggie, Hühnchen oder pflanzlicher Speck könnten künftig von den Verpackungen und Speisekarten verschwinden. Bevor die neuen Regeln gelten, müssen aber noch die EU-Staaten zustimmen.
5: Endloses Scrollen auf TikTok und Co. kann unsere Angst- und Stresswerte erhöhen. Das geht aus einer Analyse der Universität Bayreuth hervor. Wer mehr als 4 Stunden am Tag mit Kurzvideos verbringt, wird unaufmerksamer und impulsiver. Auch Angst, Depression und Stress können durch endloses Scrollen auf Plattformen wie TikTok steigen. Unbekannte haben in der Nähe der KZ-Dokumentationsstätte Hersbruck ein Graffiti mit NS-Bezug gesprüht. Außerdem versuchten sie wohl, ein Feuer an der Gedenkstätte zu legen. Ein Mitarbeiter der Stadt hat laut Polizei Rußspuren und entsprechende Gegenstände gefunden. Jetzt ermittelt der Staatsschutz. In Hersbruck befand sich während des Zweiten Weltkriegs ein Außenlager des Konzentrationslagers Flossenbürg. Mit Frankreich startet ab 21 Uhr der Top-Favorit der diesjährigen Fußball-WM ins Turnier. Zum Auftakt geht es gegen den Senegal. Für Argentinien beginnt dann in der Nacht die Mission Titelverteidigung. Der amtierende Weltmeister spielt ab 3 Uhr gegen Algerien. Und vorher treffen ab 0 Uhr der Irak und Norwegen aufeinander.
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7: Ich hoffe, ihr habt die Temperaturen der letzten Nacht nochmal genossen. Jetzt wird's auch nachts erstmal sommerlich bleiben. Hier und da haben wir heute noch einen Schauer mit dabei, dazu um die 20 Grad. Der Arabella Bayern Wettertrend, morgen dann recht freundlich, gegen Nachmittag mischt am Alpenrand aber ein bisschen Regen mit. Die 30 Grad erreichen wir dann am Donnerstag, bevor dann am Freitag der bisher heißeste Tag des Jahres ansteht, bis zu 36 Grad.
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8: Schönen Feierabend jetzt mit Ludwig in der Arabella Bayern Verkehrszentrale und mit den wichtigsten Verkehrshinweisen aktuell für euch in Bayern. Und da schauen wir erstmal auf die A9 München Richtung Nürnberg bei der Einfahrt Ingolstadt Nord. Vorsichtig sein, da ist ein Fahrzeug auf dem Beschleunigungsstreifen liegen geblieben. Dann A93 Regensburg Richtung Holledau zwischen Regensburg Süd und Pendling. Hier ist die Fahrbahn blockiert, da steht nämlich ein kaputter LKW. Und wir schauen auch noch rüber auf die A99 München Süd Richtung München Nord und zwar zwischen Kirchheim und dem Kreuz München Nord. Hier 5 Kilometer Stau, ihr verliert eine gute halbe Stunde. Gute Fahrt, gutes Durchhalten und alle aktuellen Staus gibt's natürlich auch immer in der kostenlosen Arabella Bayern App.
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7: Ja, damit geht's rein in den Feierabend am Dienstag. Morgen ist schon wieder Bergfest angesagt. Wir bleiben aber erstmal noch im Hier und Jetzt und genießen mehr 70er, mehr 80er und mehr 90er. Mit dabei France Gall, Paul Young und los geht's mit einem der besten Sommerhits aller Zeiten, Ice in the Sunshine.

Viertel nach acht auf Arabella Bayern, Bayerns Musiksender. Ich war vor kurzem im Urlaub und hab da was besucht, wo ich vorher noch nicht war. Das Phantasialand, so ein richtig schöner Freizeitpark mit riesigen Achterbahnen, richtig schönen Wildwasserbahnen und einfach richtig genial gestaltet. Hat mich überzeugt, aber ich habe jetzt auch wieder gemerkt, wir müssen ja gar nicht so weit wegfahren. Weil mindestens genauso schöne Freizeitparks gibt's ja auch direkt hier bei uns in Bayern. Ein Online-Buchungsportal hat nämlich ein Ranking rausgebracht mit der Top 20 der schönsten Freizeitparks in Deutschland. Und wir Bayern sind da eben dreimal vertreten. Auf Platz 7 der Bayernpark in Niederbayern, dann der Skyline-Park im Unterallgäu und auch das Legoland Günzburg in Schwaben. Einfach eine Top-Empfehlung fürs Wochenende. 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Und jetzt für euren Dienstagabend Culture Club. Do you really want to hurt me?

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1: Durch den Abend geht's mit dem ein oder anderen Schauer. Die ziehen von Franken her durch Bayern und kommen so langsam auch im Süden an. Die Nacht wird heute deutlich wärmer als gestern. Der Arabella Bayern Wettertrend. Morgen dann definitiv mehr Sonnenstunden als heute. Gegen Nachmittag gibt's an den Alpen aber wieder vereinzelt Schauer. Am Donnerstag spüren wir den Sommer dann schon richtig bei circa 30 Grad.
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2: Schönen Feierabend jetzt mit Ludwig in der Arabella Bayern Verkehrszentrale und mit den wichtigsten Verkehrshinweisen aktuell für euch in Bayern. Und da schauen wir erstmal auf die A9 München Richtung Nürnberg bei der Einfahrt Ingolstadt Nord. Vorsichtig sein, da ist ein Fahrzeug auf dem Beschleunigungsstreifen liegen geblieben. Dann A93 Regensburg Richtung Holledau zwischen Regensburg Süd und Pendling. Hier ist die Fahrbahn blockiert, da steht nämlich ein kaputter LKW. Und wir schauen auch noch rüber auf die A99 München Süd Richtung München Nord und zwar zwischen Kirchheim und dem Kreuz München Nord. Hier 5 Kilometer Stau, ihr verliert eine gute halbe Stunde. Gute Fahrt, gutes Durchhalten und alle aktuellen Staus gibt's natürlich auch immer in der kostenlosen Arabella Bayern App.
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Das ist der Sound für euren Dienstagabend auf Arabella Bayern, Bayerns Musiksender. Anfang der 90er gab es einen Song, der ist damals eingeschlagen wie ein Blitz. Enigma mit Return to Innocence. Plötzlich war da dieser geheimnisvolle Sound, halb Europa hat gerätselt über die Menschen dahinter und auf der Plattenhülle standen erstmal nur Pseudonyme. Irgendwann hieß es dann, das könnte die Stimme von Sängerin Sandra sein. Das Debütalbum wurde schließlich in 41 Ländern Nummer 1 und damit ja ein absoluter Welterfolg. Und der hier ist tatsächlich noch früher entstanden als Return to Innocence. Jetzt auf Bayerns Musiksender Sadness Part 1.

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2: Ich bin Helen Martin. Das EU-Parlament will KI-Anwendungen verbieten, mit denen sich gefälschte Nacktbilder erstellen lassen. Die Abgeordneten haben dafür gestimmt, das europäische KI-Gesetz entsprechend zu ändern. Die neue Regel soll ab Dezember gelten. Bis dahin müssen Anbieter solcher KI-Systeme Sicherheitsvorkehrungen einbauen. Der Rat der Mitgliedstaaten muss noch zustimmen, das gilt aber als Formsache. Beim G7-Gipfel im französischen Evian haben sich die Staats- und Regierungschefs darauf geeinigt, die Ukraine wieder stärker unterstützen zu wollen. Bundeskanzler Merz sagte am Abend, alle seien sich einig gewesen, dass Russland diesen Krieg militärisch nicht gewinnen kann. Das war auch Thema im Gespräch mit US-Präsident Trump. Außerdem sollen neue Sanktionen gegen den russischen Öl- und Gassektor kommen. Das bayerische Kabinett stärkt queeren Menschen den Rücken. Gut 3 Jahre nach der ersten Ankündigung gab es pünktlich zum Pride Month im Juni grünes Licht für einen Aktionsplan. Der soll die Rechte für die queere Community stärken. Sozialministerin Schafer wies darauf, dass queere Menschen immer öfter Opfer von Hasskriminalität werden. Bundesweit gab es letztes Jahr rund 2400 Fälle, fast 13% mehr als 2024. Kritik kommt unter anderem von den Grünen. Statt echter Maßnahmen würden nur bestehende Förderungen umdeklariert. Der Ausrüster der deutschen Fußballnationalmannschaft, Adidas, hat ein Problem beim Bedrucken der DFB-Trikots. Der Buchstabe V ist ausgegangen. Fans können deshalb gerade keine Original-Shirts mit den Namen Havertz, Pavlovic und Undav bestellen. Adidas hat angekündigt, dass die Trikots bald wieder bestellbar sein sollen. Ein Exemplar kostet, je nach Qualität, zwischen 100 und 150 Euro.
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3: Auf ein paar Schauer müssen wir uns heute Nacht einstellen. Dazu sommerliche Temperaturen, fast doppelt so warm wie vergangene Nacht. Der Arabella Bayern Wettertrend. Mit warmen Temperaturen geht's dann auch morgen weiter, bis zu 29 Grad. Dazu einige Schauer und Gewitter am Nachmittag in Alpennähe. Die 30 Grad Marke, die knacken wir dann am Donnerstag, und am Freitag erwarten uns Temperaturen bis zu 36 Grad. Damit steigt dann aber auch wieder die Wahrscheinlichkeit auf Hitzegewitter.
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3: Das ist der Sound für euren Dienstagabend auf Arabella Bayern. Ich bin Andi Weinhold und hab jetzt die hier für euch. Die Commodores, Genesis und jetzt Status Quo mit Margarita Time auf Bayerns Musiksender.

Arabella hier und der Dienstagabend ist fast rum, ein paar Stunden haben wir aber noch. Und die nutzen viele ja, um mit ihrem Handy im Internet zu surfen, auf Social Media unterwegs zu sein oder Filme zu schauen. Viel besser wäre es aber, wenn ihr die Zeit mit Kuscheln oder so ein bisschen Sexy Time verbringt. Seitdem es Handys gibt, leiden die Geburtenraten extrem, das zeigt jetzt eine neue Studie. Und oft geben wir uns halt einfach mit schneller Befriedigung durch kurze Videos auf dem Smartphone zufrieden, anstatt Zeit in eine echte Beziehung zu investieren. Überspitzt könnte man also sagen, das Handy wirkt wie ein Verhütungsmittel. Also, Dattelkiste jetzt mal weglegen und Kuscheln ist angesagt. Wir sorgen für die richtige Stimmung mit Carly Simon, Give Me All Night.

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2: Ich hoffe, ihr habt die Temperaturen der letzten Nacht nochmal genossen. Jetzt wird's auch nachts erstmal sommerlich bleiben. Hier und da haben wir heute noch einen Schauer mit dabei, dazu um die 20 Grad. Der Arabella Bayern Wettertrend, morgen dann recht freundlich, gegen Nachmittag mischt am Alpenrand aber ein bisschen Regen mit. Die 30 Grad erreichen wir dann am Donnerstag, bevor dann am Freitag der bisher heißeste Tag des Jahres ansteht, bis zu 36 Grad.
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1: Ich bin Moritz Einzel. Es ist die Nacht der Superstars bei der Fußball-WM. Die Franzosen, unter anderem mit Michael Olise vom FC Bayern, die haben gerade ihr Auftaktspiel gegen den Senegal. Zur Halbzeit steht's noch 0:0. Um Mitternacht trifft der Irak auf Norwegen mit Topstürmer Erling Haaland. Um 3 Uhr greift der Weltmeister erstmals ins Turnier ein. Argentinien um Lionel Messi spielt gegen Algerien. Und ab 6 Uhr früh sind dann noch unsere Nachbarn aus Österreich im Einsatz, unter anderem mit dem Münchner Konrad Leimer. Es geht gegen Jordanien. Bayerns Badeseen haben fast alle gute oder ausgezeichnete Wasserqualität. Das zeigt eine aktuelle Analyse der Europäischen Umweltagentur. Nur der Riemer See in München hat ein mangelhaftes Urteil bekommen, allerdings nur am Nordufer. 3 weitere Seen wurden als ausreichend bewertet, darunter der Meerhofsee in Alzenau. Große Seen wie der Starnberger See oder der Brombachsee haben die Prüfung mit Bravour bestanden. Mehr Sicherheit, mehr Sauberkeit und schnellere Reparaturen. Die Deutsche Bahn schickt bundesweit 44 mobile Handwerksteams an ihre Bahnhöfe. Rund 200 zusätzliche Beschäftigte sollen Schäden künftig direkt vor Ort beheben. Zoe Tasuvali berichtet.
2: Kaputte Scheiben, beschmierte Wände oder defekte Sitzbänke sollen künftig nicht mehr wochenlang auf ihre Reparatur warten. Die neuen Teams kümmern sich um genau solche Schäden und sind bundesweit unterwegs. Die Handwerker sind Teil eines größeren Programms, das seit Januar läuft. Dazu gehören auch zusätzliche Sicherheitskräfte und mehr Reinigungsaktionen an vielen Bahnhöfen.
1: Deutschland hat 32 Afghanen per Charterflug in ihr Heimatland abgeschoben. Nach Angaben des Bundesinnenministeriums handelt es sich um Straftäter, die unter anderem wegen Vergewaltigung, Tötungsdelikten und Kindesmissbrauchs verurteilt worden waren. Die Abschiebungen sind wegen der prekären Menschenrechtslage in Afghanistan umstritten.
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1: Es klart auf, bei uns in Bayern keine Wolken, dafür wird's mit bis zu 10 Grad, aber ziemlich frisch. Morgen dann Sonne und Wolken im Wechsel, einzelne Tropfen, aber immerhin sommerliche 29 Grad. Und apropos Sommer, der ist ab Donnerstag wieder zurück. Bis zum Ende vom Wochenende strahlt die Sonne mit über 30 Grad vom Himmel.
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1: Es klart auf, bei uns in Bayern keine Wolken, dafür wird es mit bis zu 10 Grad, aber ziemlich frisch. Morgen dann Sonne und Wolken im Wechsel, einzelne Tropfen, aber immerhin sommerliche 29 Grad. Und apropos Sommer, der ist ab Donnerstag wieder zurück. Bis zum Ende vom Wochenende strahlt die Sonne mit über 30 Grad vom Himmel.
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1: Ich bin Moritz Einzel. Es ist die Nacht der Superstars bei der Fußball-WM. Die Franzosen, unter anderem mit Michael Olise vom FC Bayern, die haben gerade ihr Auftaktspiel gegen den Senegal. Zur Halbzeit steht's noch 0:0. Um Mitternacht trifft der Irak auf Norwegen mit Topstürmer Erling Haaland. Um 3 Uhr greift der Weltmeister erstmals ins Turnier ein. Argentinien um Lionel Messi spielt gegen Algerien. Und ab 6 Uhr früh sind dann noch unsere Nachbarn aus Österreich im Einsatz, unter anderem mit dem Münchner Konrad Leimer. Es geht gegen Jordanien. Bayerns Badeseen haben fast alle gute oder ausgezeichnete Wasserqualität. Das zeigt eine aktuelle Analyse der Europäischen Umweltagentur. Nur der Riemer See in München hat ein mangelhaftes Urteil bekommen, allerdings nur am Nordufer. 3 weitere Seen wurden als ausreichend bewertet, darunter der Meerhofsee in Alzenau. Große Seen wie der Starnberger See oder der Brombachsee haben die Prüfung mit Bravour bestanden. Mehr Sicherheit, mehr Sauberkeit und schnellere Reparaturen. Die Deutsche Bahn schickt bundesweit 44 mobile Handwerksteams an ihre Bahnhöfe. Rund 200 zusätzliche Beschäftigte sollen Schäden künftig direkt vor Ort beheben. Zoe Tassovali berichtet.
2: Kaputte Scheiben, beschmierte Wände oder defekte Sitzbänke sollen künftig nicht mehr wochenlang auf ihre Reparatur warten. Die neuen Teams kümmern sich um genau solche Schäden und sind bundesweit unterwegs. Die Handwerker sind Teil eines größeren Programms, das seit Januar läuft. Dazu gehören auch zusätzliche Sicherheitskräfte und mehr Reinigungsaktionen an vielen Bahnhöfen.
1: Deutschland hat 32 Afghanen per Charterflug in ihr Heimatland abgeschoben. Nach Angaben des Bundesinnenministeriums handelt es sich um Straftäter, die unter anderem wegen Vergewaltigung, Tötungsdelikten und Kindesmissbrauchs verurteilt worden waren. Die Abschiebungen sind wegen der prekären Menschenrechtslage in Afghanistan umstritten.
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1: Es klart auf, bei uns in Bayern keine Wolken, dafür wird's mit bis zu 10 Grad aber ziemlich frisch. Morgen dann Sonne und Wolken im Wechsel, einzelne Tropfen, aber immerhin sommerliche 29 Grad. Und apropos Sommer, der ist ab Donnerstag wieder zurück. Bis zum Ende vom Wochenende strahlt die Sonne mit über 30 Grad vom Himmel.
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1: Es klart auf, bei uns in Bayern keine Wolken, dafür wird's mit bis zu 10 Grad, aber ziemlich frisch. Morgen dann Sonne und Wolken im Wechsel, einzelne Tropfen, aber immerhin sommerliche 29 Grad. Und apropos Sommer, der ist ab Donnerstag wieder zurück. Bis zum Ende vom Wochenende strahlt die Sonne mit über 30 Grad vom Himmel.
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1: Ich bin Moritz Einzel. Frankreich ist mit einem Sieg in die Fußball-WM gestartet. Der Top-Favorit setzte sich gegen den Senegal mit 3:1 durch. Zweifacher Torschütze war Superstar Kylian Mbappé. In diesen Minuten beginnt die Partie Irak gegen Norwegen. Da gibt mit Erling Haaland der nächste Top-Stürmer seine Visitenkarte ab bei diesem Turnier. Ab 3 Uhr spielt Weltmeister Argentinien gegen Algerien und um 6 Uhr früh ist Anstoß bei Österreich gegen Jordanien. Bundeskanzler Merz hat sich zuversichtlich gezeigt, dass Europäer und Amerikaner an einem Strang ziehen, um den Ukraine-Krieg zu beenden. Merz sagte, die G7-Staaten seien sich einig, den Druck zu erhöhen, um Russland an den Verhandlungstisch zu bringen, sagte Merz im französischen Evian.
2: Was für uns alle Grund zur Zuversicht gibt, ist die Formulierung von Präsident Trump, Russland muss diesen Krieg beenden. Und ich finde, das ist eine klare Botschaft. Russland muss diesen Krieg beenden.
1: Trump habe sich sehr kooperativ gezeigt und aufmerksam zugehört, so Merz. Das EU-Parlament will KI-Anwendungen verbieten, mit denen sich gefälschte Nacktbilder erstellen lassen. Die Abgeordneten haben dafür gestimmt, das europäische KI-Gesetz entsprechend zu ändern. Die neue Regel soll ab Dezember gelten. Bis dahin müssen Anbieter solcher KI-Systeme Sicherheitsvorkehrungen einbauen. Der Rat der Mitgliedstaaten muss noch zustimmen, das gilt aber als Formsache. Unbekannte haben in der Nähe der KZ-Dokumentationsstätte Hersbruck ein Graffiti mit NS-Bezug gesprüht. Außerdem versuchten sie wohl ein Feuer an der Gedenkstätte zu legen. Ein Mitarbeiter der Stadt hat laut Polizei Rußspuren und entsprechende Gegenstände gefunden. Jetzt ermittelt der Staatsschutz. In Hersbruck befand sich während des Zweiten Weltkriegs ein Außenlager des Konzentrationslagers Flossenbürg.
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1: Der Himmel über Bayern wird zunehmend klar, die Temperaturen sinken auf 17 bis 10 Grad. Tagsüber gibt es eine Mischung aus Wolken und Sonne, vereinzelt bilden sich schwache Schauer. Die Höchstwerte liegen zwischen 23 Grad im Hoferland und 29 Grad am Bodensee. Von Donnerstag bis mindestens Sonntag scheint die Sonne, ab Freitag entstehen örtliche Hitzegewitter.
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1: 7:1 gegen Curaçao, da durften zur Belohnung die Frauen unserer Spieler ins WM-Quartier kommen. Und Coach Nagelsmann hat sogar seine Mutter Burgi mit ins Teamhotel genommen. Wahrscheinlich, damit sie nach dem Rechten schaut. So ab 22 Uhr ist sie wahrscheinlich über die Flure geschlichen und hat erstmal für Ordnung gesorgt. Goretzka, wenn jetzt nicht gleich Ruhe ist, nehme ich dir die Taschenlampe weg. Und hier, Manuel, bei dir ist jetzt auch Schluss. Du bist schon 40, du brauchst

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1: Der Himmel über Bayern wird zunehmend klar. Die Temperaturen sinken auf 17 bis 10 Grad. Tagsüber gibt es eine Mischung aus Wolken und Sonne. Vereinzelt bilden sich schwache Schauer. Die Höchstwerte liegen zwischen 23 Grad im Hoferland und 29 Grad am Bodensee. Von Donnerstag bis mindestens Sonntag scheint die Sonne. Ab Freitag entstehen örtliche Hitzegewitter.
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1: Ich bin Moritz Einzel. Bei der Fußball-WM hat Titelmitfavorit Frankreich sein erstes Gruppenspiel gewonnen. Die Franzosen setzten sich gegen den Senegal mit 3:1 durch. Zwei Treffer erzielte Superstar Kylian Mbappé. In der Partie Irak gegen Norwegen steht es zur Halbzeit 1:2, die Norweger also in Führung. Um 3 Uhr trifft Weltmeister Argentinien auf Algerien und ab 6 Uhr feiern die Österreicher ihr Weltmeisterschaftscomeback nach 28 Jahren mit dem Spiel gegen Jordanien. Von einem Tag der Hoffnung für die Ukraine hat Kanzler Merz gesprochen nach den Beratungen beim G7-Gipfel im französischen Evian. Nach einem Gespräch mit US-Präsident Trump sagte Merz:
2: Und ich habe ihn sehr kooperativ gesehen. Und ich habe ihn auch sehr aufmerksam zuhören sehen.
1: Dies stimme ihn optimistisch, dass Europäer und Amerikaner gemeinsam vorgehen, um Russlands Angriffskrieg zu einem Ende zu bringen, so Merz. In Berlin ist ein Zentrum zur Abwehr hybrider Bedrohungen eröffnet worden. Da geht es zum Beispiel um Cyberangriffe oder Desinformationskampagnen. Innenminister Dobrindt:
3: Unser Land befindet sich hier im Fadenkreuz fremder Mächte. Und nahezu täglich wird unsere Freiheit, wird die Demokratie, wird unser Wohlstand attackiert.
1: Das Zentrum ist dafür da, dass Polizei, Nachrichtendienste und weitere Behörden hybride Bedrohungen besser erkennen und sich austauschen können. Bayerns Badeseen haben fast alle gute oder ausgezeichnete Wasserqualität. Das zeigt eine aktuelle Analyse der Europäischen Umweltagentur. Nur der Riemer See in München hat ein mangelhaftes Urteil bekommen, allerdings nur am Nordufer. Große Seen wie der Starnberger See oder der Brombachsee haben die Prüfung mit Bravour bestanden.
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1: Der Himmel über Bayern wird zunehmend klar. Die Temperaturen sinken auf 17 bis 10 Grad. Tagsüber gibt es eine Mischung aus Wolken und Sonne. Vereinzelt bilden sich schwache Schauer. Die Höchstwerte liegen zwischen 23 Grad im Hoferland und 29 Grad am Bodensee. Von Donnerstag bis mindestens Sonntag scheint die Sonne. Ab Freitag entstehen örtliche Hitzegewitter.
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1: Der Himmel über Bayern wird zunehmend klar, die Temperaturen sinken auf 17 bis 10 Grad. Tagsüber gibt es eine Mischung aus Wolken und Sonne, vereinzelt bilden sich schwache Schauer. Die Höchstwerte liegen zwischen 23 Grad im Hoferland und 29 Grad am Bodensee. Von Donnerstag bis mindestens Sonntag scheint die Sonne, ab Freitag entstehen örtliche Hitzegewitter.
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1: Ich bin Moritz Einzel. Bei der Fußball-WM in den USA, Mexiko und Kanada hat Titelmitfavorit Frankreich seine Visitenkarte abgegeben. Die Franzosen gewannen ihr erstes Gruppenspiel gegen den Senegal mit 3:1.